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1: Und ich bin mitten, mein Friends. Schönen Donnerstag. Morgen. Sorry, da war kurz meine Stimme weg. Jim, was geht ab?
2: Ja, ist Argentinien geworden.
1: Ist Argentinien geworden?
2: Ja.
1: Hast du gesagt Argentinien?
2: Ja.
1: Ich weiß gerade nicht mehr, was du
2: gesagt
1: hast.
2: Nee, ich habe Argentinien gesagt, das vielleicht.
1: Ich habe das Spiel gestern auch bis zum Ende geguckt. Beim Spanien-Frankreich-Spiel bin ich ja vorher eingepennt, aber Gott sei Dank bin ich wach geblieben, weil das war schon ein sehr, sehr wildes Ende da gestern. Haben das tatsächlich noch geschafft, ärgert mich ein bisschen. Ich hätte es England gegönnt.
2: Ja, ich bin auch traurig.
1: Schade. Ein trauriger Morgen, deswegen regnet es auch draußen, aber wir müssen trotzdem da durch, Freunde. Kommt gut rein in den Donnerstag.

Es geht weiter. Tinashe ist wieder da. Vor ein paar Wochen kam sie ja schon auf einmal wieder auf die Bildfläche und zwar mit diesem Song hier. Beziehungsweise dieser hier, No Broke Boys, war ja ein Remix von einem Song von ihr, der schon ein bisschen älter ist. Disco Lions haben sich den geschnappt und einmal neu aufgelegt. Jetzt ist sie aber mit komplett eigener Musik wieder da und ich glaube, sie hat selber auch ein bisschen gecheckt, so Dance-Musik steht mir vielleicht ganz gut, weil ihre neueste Single Too Easy klingt schon anders als das, was sie früher gemacht hat. Da war sie halt doch sehr so, ich sag mal, im klassischen R&B-Pop-Bereich unterwegs, ne, so Rihanna, Beyoncé-mäßig, wenn man das jetzt ganz weit runterbrechen möchte. Aber ihre neueste Single klingt dann doch, wie ich gerade schon meinte, Dance-lastiger, was ich aber auch cool finde, weil dieser Song No Broke Boys hat sie ja so ein bisschen zurück auf die Karte gebracht. Ihr letztes Album ist jetzt auch schon 2 Jahre her und hat nicht so richtig was gerissen. Deswegen ist das vielleicht eine gute neue Richtung für sie. Und hier ist der neue Song. Tinashe ist das hier mit Too Easy bei Bremen Next.

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0: Leute, falls ihr irgendwelche Fragen habt, wir haben ein Orakel hier aktuell mit uns im Raum sitzen und sein Name ist Jim.
1: Ja, bisher alle Tipps bei der WM richtig gehabt.
0: Gestern haben wir nochmal darüber gesprochen, wie das Spiel gestern Abend bei der Weltmeisterschaft ausgehen wird. Argentinien gegen England. Und ich spiele euch jetzt einmal kurz vor, was Jim gestern da gesagt hat.
1: Es wird ein richtig dreckiges Spiel von Argentinien, aber trotzdem, ich glaube, Argentinien macht's und Argentinien verliert dann das Finale gegen Spanien.
0: Eins nach dem anderen. Also heute erstmal sagst du, Argentinien gewinnt.
1: Genau. Ja. Hatte ich recht, oder?
0: Du hattest sehr eindeutig recht. Ja. Ja. Also.
1: Man hört auch keinen Schnitt und nichts. Das ist wirklich genauso gestern passiert.
0: Ja.
1: Wenn Milton Argentinien sagt, klingt er mal ein bisschen wie ich. Das ist einfach bei ihm so.

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0: iRun war das um 6:30.
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2: Argentinien steht im Finale der Fußball-Weltmeisterschaft. Das Team schlug England im Halbfinale mit 2:1. Damit trifft Argentinien am Sonntag ab 21 Uhr auf Spanien. Der Bund will stärker gegen Steuerbetrug vorgehen. Finanzminister Lars Klingbeil und Justizministerin Stefanie Hubig stellen heute einen entsprechenden Aktionsplan vor. Unter anderem sollen Steuerbetrüger härter bestraft werden und damit sollen Mehreinnahmen von 1 Milliarde Euro erreicht werden. Heute startet das Deichbrandfestival. Rund 60.000 Besucherinnen und Besucher werden bis Sonntag in Nordholz an der Wurster Nordseeküste erwartet. Mehr als 100 Acts treten laut den Veranstaltern auf, unter anderem auch Rise Against, Sido und Scooter. Und wir gucken aufs Wetter. Heute gibt's eine Mischung aus Sonne, Wolken, aber auch immer mal wieder Regen. Ich meine, hat heute Morgen auch schon angefangen, ist ein bisschen nass draußen. Es kann sogar heute Mittag auch mal ein Gewitter geben. 22 bis 28 Grad maximal.
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0: Ja, Freunde, viel Spaß auf dem Deichbrand. Sauft da nicht zu heftig ab. Und der Kollege, den ich jetzt für euch habe, der wurde vor 3 Tagen auch noch als Nachrücker-Act fürs Deichbrand angekündigt. Wird da also auch am Start sein. Young St. Paul gibt's jetzt mit Art Attack.

0: Kevin Harris war das mit I'm Not Alone um gleich 20:07 bei Bremen Next. Am Donnerstag morgen.
1: Wäre witzig, wenn der Kevin Harris hieße.
0: Ja.
1: Heißt er aber nicht.
0: Nee. Schade. Ja. Aber Kevin ist auch in Ordnung, finde ich.
1: Vielleicht nennt er seinen Sohn ja Kevin Harris.
0: Das wäre lustig.
1: Ja.
0: Hat er aber nicht, glaube ich.
1: Weißt du das?
0: Mm-mm. Schade.

0: Na? Habt ihr Bock mal wieder ins Kino?
1: Mein Vater kehrt zurück.
2: Bringt er Rache?
3: Er bringt alles.
0: Uiuiui, ja, vielleicht wäre das hier mal wieder was. Die Odyssey kommt nämlich heute ins Kino und soll wirklich mal wieder so ein episches, fettes, krasses Teil werden.
4: Ja, klingt richtig episch und dabei geht es jetzt nicht irgendwie um Mario-Spiel verfilmt oder so, sondern es geht wirklich um die ganz alte griechische Sage, in der Odysseus 10 Jahre lang wieder versucht, nach Hause zu kommen.
5: Odysseus, erinnerst du dich nicht? Donner,
6: Feuer,
5: Tod.
6: Ich erinnere mich an eine Frau, einen Sohn, Heimat.
4: Und gespielt wird Odysseus von Matt Damon, ansonsten auch super viele Stars, die da mitspielen, zum Beispiel auch Anne Hathaway, Elliot Page und sowas. Also echt schon krasse Namen und Tom Holland auch dabei. Und noch krasser finde ich aber, gemacht wurde der Film von Christopher Nolan. Und Christopher Nolan ist ja generell bekannt für so immer die krassesten, größten Filme und richtig so Blockbuster. Und diesmal hat er einfach alles gemacht, was er machen konnte. Der hat zum Beispiel einfach jeden Drehort selbst irgendwie wirklich aufgebaut und auch alle Schauspieler mussten wirklich das können, was sie da gerade auf der Leinwand machen. Da war jetzt nichts gefaked.
7: They learn how to row the boat, they learn how to raise the sails, so they're out there on the waves with him and we're really trying to burrow into that.
4: Also es findet viel auf dem Wasser statt und das war dann halt auch wirklich auf dem Wasser und die Leute mussten wirklich rudern lernen, damit es auch echt aussieht und so.
0: Das ist geil.
4: Das ist richtig krass, das wurde unter anderem Griechenland, Italien und Marokko gedreht und auch Matt Damon war schon beeindruckt von dem, was da aufgefahren wurde.
8: And if there's 1,000 people
9: fighting, wenn da 1,000 Soldaten kämpfen sollten, dann haben da auch 1,000 Statisten gekämpft.
8: It was incredible.
0: Hört sich so an, als wäre sich da mal wieder richtig Mühe gegeben worden und nicht die Hälfte einfach irgendwie mit CGI da irgendwie hingeklatscht, sondern viele echte Leute, viel epische Kämpfe, Bootsfahrten und das ganze Programm bei Die Odyssee, den es ab heute im Kino gibt.

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0: Hope war das von den Chainsmokers um 7 Uhr hier bei Bremen Next. Schönen Donnerstag, Freunde. Ich hoffe, ihr seid wach. Ich hoffe, ihr kommt rein. Ich hoffe, ihr seid nicht zu durchgeregnet heute Morgen schon. Junge, das hat geschüttet auf der Autobahn. Ich konnte gar nichts sehen. Ich muss ja mal mit dem Auto herfahren. Das ist sehr nass.
1: Ich habe so ein Schrägfenster bei mir im Badezimmer, dass man so, dann hört man es richtig prasseln und dann weiß man schon. Das Geräusch ist geiler, wenn du weißt, ich muss gleich aufs Fahrrad und ich muss gleich raus, dann...
0: Das ist nicht geil.
1: Nee.
0: Aber jetzt ist trocken, also zumindest kommt von oben nichts mehr, aber ja, wisst ihr Bescheid, kann noch mal wiederkommen.

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0: so eine Berufsausbildung ist schon eine coole Sache. Ich habe auch mal eine gemacht. Ich habe mal Einzelhandelskaufmann gelernt. Ist mittlerweile schon ziemlich lange her. Aber da geht natürlich auch der ganze Tag drauf. Man steht da Vollzeit im Laden rum. Dann muss man noch zur Berufsschule. Ich musste immer noch hier in die Obernstraße, in die Innenstadt fahren aus Bremen-Nord. Das hat eigentlich meinen ganzen Tag, mein ganzes Leben aufgefressen, zeitmäßig. Da war nicht mehr so viel übrig. Tatsächlich kann man aber auch eine Ausbildung in Teilzeit machen. So wie Cheyenne aus Bremerhaven. Die hat nämlich ein kleines Kind und macht deswegen ihre Ausbildung zur Sport- und Fitnesskauffrau, ja, in Teilzeit.
1: Dann hatte ich mich erstmal ganz regulär beworben, tatsächlich für eine Ausbildung in Vollzeit, und hatte dann das Bewerbungsgespräch hier. Und mein Chef, der hatte dann auch vorgeschlagen, dass es halt das auch in Teilzeit gibt, und hat mir das alles ein bisschen erklärt. Daraufhin habe ich dann mich da so ein bisschen hintergeklemmt.
2: Was ein geiler Chef, oder? Dass der schon die Idee mit so reinbringt. Jetzt arbeitet sie 28 Stunden in der Woche in einem Betrieb, und zwar in einem Fitnessstudio in Bremerhaven. Und ja, sonst geht sie normal zur Berufsschule und sagt, für sie ist das echt gut so.
1: Die Vorteile sind auf jeden Fall einfach, dass ich natürlich deutlich mehr Zeit habe, auch für meinen Sohn, und dann aber auch die Zeit zum Lernen nutzen kann, ohne irgendwie ein schlechtes Gewissen haben zu müssen, dass er jetzt nebenher läuft oder dass alles an ihm vorbeigeht oder man irgendwas verpasst.
0: Ja, unterstützt wird sie dabei auch vom Jobcenter, und die Ausbildung geht dann statt 3 Jahre nur 3,5 Jahre. Also vielleicht käme das ja auch bei euch in Frage. Ausbildung in Teilzeit, wusste ich ehrlich gesagt nicht mal, dass es sowas überhaupt gibt. Top!

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0: Paschanim macht eigentlich jeden Sommer das Gleiche. Und jeden Sommer ist es geil. Airwaves natürlich oder auch diesen Song hier.
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0: 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Und die Liste ist wirklich sehr, sehr lang. Und nächste Woche, Freitag, wird die Liste mit geilen Paschern im Sommersongs noch deutlich länger, denn er bringt ein ganzes Album raus. Lounge Musik wird das heißen. Auf seiner Instagram-Seite sind schon wieder sehr viele von diesen ganzen Retro-Vibes ausgepackt worden, die er sowieso sehr viel auf seiner Musik hat, mit so Wörtern, die er benutzt oder auch mit den Beats, wie sie sich anhören, aber auch so optisch sieht das häufig sehr nach Retro aus auf seinem Instagram-Kanal, aber jetzt auch das Cover von seinem kommenden Album Lounge Musik sieht aus wie so eine CD aus den 90ern, das ist so ein ganz orangenes Cover, so links oben steht in weiß so Lounge Musik und rechts ist er dann so, wie er so nach unten guckt und an so einer Zigarette zieht, aber auch so leicht orange angeleuchtet und es sieht wirklich einfach aus, ja, keine Ahnung, wie so eine 90er Jahre CD, aber auch das, ich weiß nicht warum, ich kaufe Paschanim ab, dass er das auch selber geil findet und dann feiere ich das auch. Wisst ihr, was ich meine? Weil das bei ihm nicht aufgesetzt wirkt, sondern so, als wenn er sagt, ja, nee, ich feiere das, das ist Lounge-Musik, das ist dieser Retro-Vibe, ich habe diese nicht alt klingenden Beats, aber Beats mit so alten Elementen, alten Samples und irgendwie gibt mir das alles so ein, ja, späten 90er, 2000er Vibe, aber so auf geil. Gold richtig, gibt's jetzt den neuen Sommersong von Paschanim und wie gesagt, nächste Woche Freitag kommt da noch ein ganzer Haufen mehr dazu.

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0: Da ist das, der offizielle WM-Song. Jetzt, nach gestern Abend, wahrscheinlich auch der neue Albtraum-Song von ganz England, denn sie haben verloren 1-2 gegen Argentinien. Und natürlich die englische Presse, die ist wirklich gnadenlos. Die hauen logischerweise, bisschen verständlicherweise auch direkt auch rauf auf Thomas Tuchel, den Trainer aus Deutschland, weil er ja sich so ein bisschen vielleicht eventuell verwechselt hat, sag ich mal, als er da in der 80. Minute angefangen hat, Verteidiger einzuwechseln oder nicht, ich glaube in der 60. sogar schon, wo alle meinten, nee, warum kommt da nicht noch ein Stürmer? Aber der hat sich, ich sag mal, kämpferisch gegeben nach dem Spiel.
1: So ist halt immer mit solchen Niederlagen, muss erstmal verdauen. Das Wichtigste ist erstmal, dass du alles gegeben hast, haben wir getan. Deshalb braucht sich niemand zu schämen und niemand muss sich entschuldigen. Es hat nicht gereicht und dann die zweite Sache in solchen Niederlagen ist ja, die Reaktion darauf und wie wir zurückkommen, aber es wird jetzt eine Weile brauchen.
2: Ich finde das eigentlich ganz witzig, dass er sagt, braucht sich niemand entschuldigen, weil es ja auch so heißt, ich entschuldige mich jetzt an der Stelle mal nicht. Aber gut, er hat auch England ins Halbfinale gebracht und da ist auch immer so ein bisschen Glückssache, wie weit du es dann wirklich am Ende schaffst. Ja. Und ich lese gerade mal so ein bisschen quer bei den englischen Zeitungen, die sind schon noch relativ freundlich und schreiben eher auch so, was ein Schmerz und unser Herz ist gebrochen und so. Ich glaube, die Aufarbeitung kommt noch.
0: Samstag Spiel um Platz 3, Frankreich gegen England. Sonntag Finale, Spanien gegen Argentinien.

0: Boom ist das von Major Lazer um 7.31 Uhr.
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2: Bei der Fußball-WM steht Argentinien als zweiter Finalist fest. Der Titelverteidiger gewann im zweiten Halbfinale gegen England mit 2:1. Am Sonntag trifft Argentinien dann auf Spanien. Deutschland und Finnland wollen im Sicherheitsbereich enger zusammenarbeiten. Hintergrund ist die Bedrohung durch Russland. Unter anderem will sich Bundesaußenminister Johann Wadephuhl heute an der finnisch-russischen Grenze ein Bild von der aktuellen Lage machen. Die Videoüberwachung in Bremen-Gröpeling sorgt für Kritik an der Polizei. Der Bremer Datenschutzbeauftragte Timo Utermark erklärte, die Überwachung am Bürgermeister-Koschnick-Platz sei nicht ausreichend gekennzeichnet. Die Polizeibehörde hat schon auf die Kritik reagiert und provisorische Schilder angebracht. Und wir gucken aufs Wetter. Heute gibt es eine Mischung aus Sonne, Wolken, aber auch bisschen Regen. Hat ja heute Morgen schon nass angefangen und das geht auch den Tag so weiter. Heute Nachmittag kann auch zwischendurch nochmal ein Gewitter dazukommen und insgesamt Temperaturen 22 bis 28 Grad.
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0: 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Und ich bin Milton, moin Freunde. Schönen Start in den Donnerstag.

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Ich habe irgendwie so das Gefühl, in den letzten Wochen gibt es auf der Welt nur zwei Themen. Die Fußball-Weltmeisterschaft und dieser Song hier. Gut genug von Kitschkrieg, Blumengarten und Shirin David. Jeden Tag gibt es irgendeine News. Und jetzt ist ja auch vor ein paar Tagen eine neue Version rausgekommen. Und zwar tatsächlich ohne Shirin David mit nochmal einem eigenen Part von Blumengarten. Obwohl natürlich erstmal Shirin David geschoutoutet wird. Aber trotzdem klingt auch ganz geil.

Schmerzen und der Traum. Singt er halt einfach so weiter und beendet den Song dann quasi alleine. Und das ist auch nicht die einzige neue News schon wieder zu diesem Song, weil da ja gefühlt jede Stunde irgendwie eine neue News rauskommt. Ich habe jetzt auch noch gelesen, es soll wohl auch nochmal einen offiziellen Remix nochmal geben von Gut Genug, der dann nochmal neu veröffentlicht werden soll, wo eventuell auch, er hat es ja gerade schon in München live gesungen, Jungkook von BTS mit drauf sein soll. Ob das jetzt alles stimmt, was da im Endeffekt wirklich kommt, weiß ich nicht. Was ich aber weiß ist, Gut Genug, diesen Song werden wir noch sehr, sehr häufig und wahrscheinlich auch in sehr vielen verschiedenen Versionen wahrscheinlich bis zum Ende unserer aller Leben hören. Ist aber auch okay. Ich mag ihn immer noch.

0: Bremen hat die Welt einfach auf den Mond gebracht. Und das liegt daran, dass hier bei uns in Bremen ganz viel an so Lebenserhaltungssystemen für Astronauten gearbeitet wird.
1: Ja, ist ja nicht so schlecht, wenn die Astronauten das auch überleben, wenn die da oben sind. Ja. Und das ist auch für Artemis 2 passiert, für die Mondmission, die jetzt zuletzt anstand. Und da war Annemarie Lohse als leitende Ingenieurin mit dabei.
2: Also wir stellen sicher, dass die Astronauten überhaupt Wasser an Bord haben, das sie trinken können, Sauerstoff zum Atmen und auch noch Stickstoff, um überhaupt dafür zu sorgen, dass der richtige Druck im Raumschiff bleibt. Und dann kontrollieren wir die Temperatur, weil im Weltall kann es super, super heiß, aber auch richtig kalt werden. Und deswegen muss man da ein ganzes System bauen, um die Temperatur zu regeln.
1: Ist das krass. Und dann fliegen einfach so Sachen aus Bremen lebenswichtig mit auf so Mondmissionen.
0: Ich finde das auch immer wieder abgefahren, wenn ich das irgendwo höre. Und ja, auch wenn Bremen nicht die allergrößte Stadt ist und hier und da mal abkackt in verschiedensten Bereichen, Raumfahrt können wir hier, sagt Annemarie.
2: Ich finde, wir müssen uns gar nicht kleiner machen, als wir sind. Wir können da ziemlich stolz drauf sein und wir haben hier in Bremen schon wirklich eine sehr lange Geschichte von astronautischer Raumfahrt und das ist einfach unsere Kompetenz. Das ist das, was wir hier in Bremen bei Airbus können und darauf können wir stolz sein.
0: Ja, und mit den richtigen Astronauten, die bei dieser Artemis 2 Mission dabei waren, konnten wir auch noch schnacken. Das Video dazu findet ihr in unserer Bremen Next Instagram Story.

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0: Match My Mood war das hier bei Bremen Next um genau 8 Uhr am Donnerstagmorgen.
1: Ja, hallo. Match ist auch draußen bei dem Wetter. Das ist echt nicht schön so, ne?
0: Nicht schlecht.
1: Ja.
0: Nicht schlecht.
1: Schon schlecht.
0: Ja, da kann ich jetzt auch nichts über, ja, toll. Danke, danke Jim, euch einen schönen Morgen. Wie gesagt, was Jim damit meint, ist draußen ist nass. Es hat geregnet ganz viel, heute ist nicht mehr so genau. Toll. Vielleicht kommt auch nochmal wieder ein bisschen Regen und deswegen Matsch, my mood.
1: Nasse Erde wird zu Matsch und deshalb habe ich das gesagt so. Und ich entschuldige mich in aller Form.
0: Nee,
1: bei allen Zuhörenden und Hörenderinnen.

0: Beef mit dem Ordnungsamt und mit dem Senat für Inneres. Ging gestern gut viral. Er war dann gestern Abend auch nochmal bei uns. Yusuf, was hat er dann hier bei Next nochmal erzählt?
1: Ja, er hat halt das Gefühl, dass es so Doppelstandards bei der Behörde gäbe.
2: Also prinzipiell muss man erstmal sagen, es geht gar nicht darum, dass es eine Strafe gibt, sondern sie ist einfach viel zu hoch angesetzt. In den vergangenen Jahren gab es mehrere Konzerte an der Sivalkreuzung und dort wurde nie eine Strafe verhängt. Dementsprechend verstehe ich nicht, weshalb die so hoch bei uns jetzt ausfällt.
1: Und er vermutet halt, es könnte zum Beispiel auch an Rassismus liegen.
2: Mir ist zu Ohren gekommen, dass es nicht von irgendwo herkommt. Es haben sich auch Leute gemeldet, die mir das zugesteckt hatten, aber wir möchten ja niemanden in die Pfanne hauen. Es kam zu Ohren auf jeden Fall.
1: Ich muss dazu aber auch sagen, dafür haben wir keine Belege tatsächlich.
0: Boah, finde ich aber schon einen sehr krassen Vorwurf, wenn es da keine klaren Belege für gibt. Hat sich denn jetzt die Innensenatorin selbst dazu geäußert? Weil die wird da ja quasi kritisiert.
1: Ja, ihr Pressesprecher meint halt, dass die Höhe vom Bußgeld größtenteils von der BSAG zustande kommt. Beim Überraschungskonzert von Tizzy sind halt keine Bahnen durchgekommen, weshalb es Ausfälle und Umleitungen gab. Außerdem sagt die Innenbehörde, wer 2500 Menschen unangemeldet in eine Kreuzung holt, muss die Verantwortung dafür tragen. Außerdem sollen die Kosten nur so hoch sein, wie sie es gewesen wären, wenn die Veranstaltung angemeldet worden wäre.
3: Was jetzt eigentlich fast schon wieder korrekt ist, wenn man das jetzt so im Nachhinein hört. Das Ding ist ja, was er aber auch gesagt hat, Kirasch, der Veranstalter, dass die Tickets jetzt wegen genau dieser Strafe, wegen diesen 30.000 Euro teurer werden, ne?
1: Genau.
2: Dass wir mit dem Preis höher gehen, wäre sowieso in der Ticketphase nachher passiert. Das einzige Ding ist, wir ziehen diese Ticketphase jetzt vor, aufgrund der Strafe, was aber eigentlich keine Auswirkung auf unsere hart eingeschweißte Community hat. Also keiner muss jetzt Geld nachzahlen, der schon ein Ticket hat.
0: Okay, das heißt, da rudert er jetzt doch wieder ein bisschen zurück und sagt, wäre eh teurer geworden.
3: Ja.
0: Nur halt, wann ist die Frage?
3: Wann ist die Frage? In 2 Wochen ist das Turn-up so oder so und wer weiß, was bis dahin noch rauskommt.
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0: Love You More Stars um 8:21 Uhr.
1: Ich habe hier gerade was gelesen.
0: Na?
1: In Großbritannien war eine Frau mit ihrem Hund auf dem höchsten Berg Großbritanniens unterwegs. Gut, ist eher ein Hügel, ehrlich gesagt, 1300 Meter, aber trotzdem, ne? War da so spazieren mit dem.
0: Ist okay, ja.
1: Ja, und plötzlich verliert er so die Kontrolle über seine Beine. Das ist ein fetter Labrador gewesen, so mehr, also 25 Kilo schwer.
0: Ja.
1: Und wird auch immer wieder bewusstlos und so. Sie kriegt natürlich Panik, holt irgendwie Hilfe.
0: Vielleicht zu weit gegangen.
1: Ende müssen 14 Bergretter das Tier da runterholen.
0: 14?
1: 14.
0: Ein Hund.
1: So richtig auf einer Trage und fett eingepackt und alles. Und haben dann sich gefragt, was kann der haben? Der kann auch in eine Tierklinik und so weiter. Und dann kam raus, der hat Cannabis im Blut.
0: Was hat er gemacht?
1: Der war einfach bekifft. Also wahrscheinlich hat er, ist jetzt die Vermutung, irgendwo Cannabis am Wegesrand gefunden, was irgendwer vielleicht fallen lassen hat, versteckt hat, was auch immer. Und hat halt einfach mal gefressen, hatte dann eine Überdosis und am nächsten Tag ging es ihm dann wieder gut und der konnte wieder alles machen und so. Und auch wenn man die Bilder davon sieht, der hat halt auch so ganz aufgerissene Augen, also der sieht echt sehr trippy aus. High in den Highlands.
0: Hat er ja auf jeden Fall einen entspannten Nachmittag gehabt. Erstmal hochgegangen, paar Mal umgekippt, dann runtergetragen werden. Stell mir das so vor, ich habe das Bild jetzt nicht gesehen, aber dass er noch in so eine Aludecke eingewickelt war, so auf ganz gemütlich.
1: Noch schöner, so ein Oranger, so sieht so ein bisschen aus wie so ein Schlafsack oder so richtig gemütlich. Also voll schön. Geil, so high irgendwie in der Natur und so und dann noch nach Hause kommen.
0: So kann man das machen.
1: Kann man so machen.

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0: Sunflower Stars von Post Malone und Swae Lee um gleich genau 8:30.
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2: Bei der Fußball-WM steht Argentinien als zweiter Finalist fest. Der Titelverteidiger gewann im zweiten Halbfinale gegen England mit 2:1. Am Sonntag trifft Argentinien dann auf Spanien. Die deutschen Grenzkontrollen sollten enden. EU-Migrationskommissar Magnus Brunner hat das wegen fallender Migrationszahlen und wegen der neuen EU-Asylregeln nochmal gefordert. Heute treffen sich die Innenministerinnen und Innenminister der Europäischen Union in Dublin und sprechen über den Stand der Umsetzung des neuen Asylsystems. Die Videoüberwachung in Bremen-Gröpeling sorgt für Kritik an der Polizei. Der Bremer Datenschutzbeauftragte Timo Utermark erklärte, die Überwachung am Bürgermeister-Koschnick-Platz sei nicht ausreichend gekennzeichnet. Die Polizeibehörde hat schon auf die Kritik reagiert und provisorische Schilder angebracht. Heute gibt es eine Mischung aus Sonne, Wolken und vereinzelt auch mal Schauer. Das gab es heute Morgen ja auch schon. Gewitter ist heute Mittag auch noch möglich. 22 bis 28 Grad maximal. Aktuell haben wir so um die 18 Grad.
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0: Alles mit dabei heute. Schönen Donnerstag, Freunde. Kommt gut rein.

0: Worlds Apart ist das von Marshmello.
1: Das ist natürlich ein bisschen komplizierter, als wenn man jetzt ganz regulär einfach eine Ausbildung macht, ohne irgendwelche Umstände drumherum. Das ist natürlich einfacher, aber es ist auf jeden Fall machbar.
2: Das sagt Cheyenne aus Bremerhaven über ihre Ausbildung in Teilzeit. Das macht sie, weil sie ein kleines Kind hat und alleinerziehend ist und so das beides kombinieren kann.
0: Ja, und ich habe das ehrlicherweise noch nie gehört, dass man eine Ausbildung in Teilzeit machen kann, aber geht.
2: Buten- und Binnenreporterin Emmy, du weißt mehr, wie läuft's genau ab?
3: Eigentlich wie eine ganz normale Ausbildung. Also Berufsschule macht man mit den anderen Azubis in Vollzeit mit, die da ihre Ausbildung machen. Aber im Betrieb arbeitet man dann weniger. Und dadurch streckt sich die Ausbildung insgesamt über ein paar Monate mehr, als sie eigentlich dauern würde.
0: Okay. Und kriegt man dann auch so ein normales Azubi-Gehalt?
3: Ja, eigentlich schon. Aber man bekommt meistens halt jeden Monat ein bisschen weniger Gehalt, weil es sich eben auf eine längere Zeit insgesamt verteilt. Und falls das aber nicht reicht, kann man Berufsausbildungsbeihilfe, also eine Förderung beantragen. Und wenn es im Betrieb und in der Berufsschule gut läuft, kann man auch wie in der Vollzeitausbildung die halt verkürzen.
0: Das hört sich eigentlich richtig gut an. Und ob man das einfach so in jedem Betrieb machen kann, so eine Teilzeitausbildung, das besprechen wir gleich.

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0: Eine Berufsausbildung in Teilzeit machen geht. Habe ich ehrlicherweise vorher noch nie gehört, aber kann man machen. Bei uns ist Buten und bin Reporterin Emmy. Also erklär nochmal ganz kurz, ich kann das einfach so in jedem Betrieb machen?
1: Ja, nicht einfach so. Normalerweise schreiben die Betriebe ihre Ausbildungsplätze schon in Vollzeit aus. Teilzeit muss also vorher mit dem Betrieb, für den man sich interessiert, abgesprochen werden. Da wird dann auch geklärt, wie viele Stunden man genau arbeiten könnte und wie lange die Ausbildung dann insgesamt dauert.
2: Ja, okay, ich kann es mir bei manchen Jobs auch ganz gut vorstellen, aber bei anderen so gar nicht. Also zum Beispiel auf dem Bau, wenn du da sagst, ich mache jetzt Feierabend, gucken dich, glaube ich, alle komisch an.
1: Ja, das stimmt. Also das sagt auch die Handelskammer Bremen. Sie sagt, viele Betriebe machen das den Azubis schon möglich. Es ist aber in vielen Berufen, also in manchen Berufen zum Beispiel im Einzelhandel oder kaufmännischen Bereich, deutlich verbreiteter als, wie du schon meintest, zum Beispiel auf dem Bau.
0: Aber so als Person kann ich das einfach so aus Bock machen, wenn ich meine, boah, das ist mir eigentlich zu viel, Vollzeit zu arbeiten, oder braucht das da besondere Umstände?
1: Schon eher das. Also das Angebot richtet sich schon an Menschen, für die eine Vollzeitausbildung halt nur schwer oder auch gar nicht machbar wäre, die richtig gute Gründe für Teilzeit haben. Aber diese Gründe können echt vielfältig sein. Ich zähle mal ein paar auf. Zum Beispiel, wenn man jemanden aus der Familie pflegt oder ein Baby bekommt oder schon ein Kind hat. Oder auch, wenn man nebenbei noch arbeiten will oder muss oder einen Deutschkurs machen muss.
0: Okay, also ein bisschen weniger arbeiten. Dafür ist man dann ein kleines bisschen länger Azubi, aber eine Berufsausbildung in Teilzeit machen geht.

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0: Das WM-Finale steht fest. Spanien und Argentinien, Sonntag, 21 Uhr. Yusuf, dein Statement zu gestern Abend. England verliert 2-1 gegen Argentinien.
1: Thomas Tuchel hat sich vercoacht, Mann.
0: Meinst du?
1: Und ja, klar, der hat die ganze Zeit 1-0 gemacht, ne? Direkt Verteidiger reingeholt und dann war es halt einfach, da war Harry Kane sogar gefühlt Innenverteidiger, der beste Stürmer von England.
0: Harry Kane war wirklich am Ende wirklich nur noch hinten. Ich habe den auch immer nur da am Strafraum irgendwelche langen Bälle rausballern sehen. Die haben ab der 60. Minute gefühlt aufgehört, Fußball zu spielen, ne? Was meinst du, warum? Haben die Schiss bekommen? Haben die sich in die Hose gekackt?
1: Das hat er auch schon bei Bayern gemacht gehabt. Also der hat einfach so random so bauchgefühlmäßig, er sagt so, ja, das war einfach mein Gefühl, dass es so besser ist. Und er hat auch in einem Statement, glaube ich, gesagt gehabt, dass er nicht das Gefühl gehabt hätte, wenn er jetzt weitere Offensive bringt, dass es besser geworden wäre, das Spiel in der Offensive.
0: Er hat nach dem Spiel das hier auf jeden Fall gesagt.
2: Wir waren einzeln vorne, haben komplett aufgehört, Fußball zu spielen und aktiv zu verteidigen. Aber was auch immer du spielst, du musst aktiv bleiben, musst versuchen, so aktiv zu bleiben, du musst Körperkontakt haben für die ganzen Läufer, die einlaufen auf die Flanken. Und das hatten wir nicht mehr. Ja, war dann eine Frage der Zeit, bis es da fällt.
0: Ich glaube, die haben sich einfach in Hose gekackt auf einmal. Ne? Oh mein Gott, wir führen 1-0, vielleicht kommen wir ins Finale. Und dann haben die nur noch hinten gemauert. Und am Ende ist es so, wie es eigentlich bei jedem Fußballspiel ist, wo ich mir denke, die englische Nationalmannschaft müsste es eigentlich wissen. Wenn du dich nur hinten reinstellst, vor allem gegen Argentinien, fängst du dir halt irgendwann ein Tor. England hat sich sogar noch 2 gefangen, ich glaube innerhalb von einer Viertelstunde. Und jetzt sind sie raus. Also Samstag, Spiel um Platz 3, Frankreich, England. Und Finale am Sonntag, Spanien gegen Argentinien.

0: Move Your Body ist das von Omboss und Savek um genau 9 Uhr am Donnerstagmorgen.
1: Krass. Punktlandung.
0: Oder?
1: Ja.
0: So, müssen wir auch schnell weitermachen jetzt. Dass das Momentum beibehalten wird.
1: Um genau 9 Uhr und 10 Sekunden jetzt.

0: Jim und Milton heißen wir. Sind jetzt auch schon mal für manche Leute, ich sag mal, relativ ausgefallene Namen. Du bist der einzige Jim, den ich kenne. Und ich bin auch der einzige Milton, den ich kenne, glaube ich.
1: Und ich kenne leider auch noch niemanden, der nach mir benannt wurde.
0: Nee, schade.
1: Aber in Peru, da werden Menschen nach Fußballern benannt.
0: Ach, ich dachte nach dir.
1: Ja, das wäre auch geil. Aber es gibt jetzt über 500 Neugeborene in Peru angeblich. Zumindest berichten da verschiedene Medien drüber. Die Erling Haaland oder nur Haaland heißen.
0: Aber nicht Erling.
1: Doch, teilweise auch Erling. Also über 90 heißen jetzt Erling Haaland. Und 468 heißen Haaland.
0: Es ist irgendwie random, dass sie jetzt in Peru die so nennen. Also klar, Erling Haaland hat unnormal Hype wegen der Weltmeisterschaft jetzt, ist ja klar, aber Peru war, glaube ich, nicht mal mit dabei.
1: Nee, war nicht dabei.
0: Also vielleicht sind die heißen dann einfach alle
1: Haaland Rodriguez oder so dann auch, ne? Also die müssen ja alle einen spanischen Nachnamen wahrscheinlich haben.
0: Erling Haaland Rodriguez.
1: Ist anscheinend aber so ein Ding in Peru, habe ich jetzt gelesen. Da gibt es über 3400 Messis. Dann der beliebteste ist auf jeden Fall Neymar, über 33.000 Neymars.
0: Krass.
1: Und dann gibt es noch 1.000 Cristiano Ronaldos, ein paar Lamine Yamals. Also da kannst du echt so absehen, wer ist so der nächste weltweite Fußballstar. Und Haaland war vorher schon groß, so in meiner Wahrnehmung, aber weltweit.
0: Ja, Haaland hat einen richtigen Push bekommen durch die Weltmeisterschaft und der ist jetzt eben auch in Peru angekommen. Balotelli finde ich übrigens auch einen geilen Namen.
1: Ja, ich finde schade, dass jetzt da keine Schlotterbeck oder so geboren wurde.
0: Nee, Schlotterbeck hat auch noch keinen Song von Tizzy 5.2 bekommen. Der hat halt nur Balotelli gemacht. Und den gibt's jetzt.

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Let Me Be ist das von The Second Voice. Und jetzt gibt es ein gutes Beispiel, wie man einen eigentlich traurigen Song zu einem doch positiven und coolen machen kann. Denn es gibt diese Melodie, die ihr wahrscheinlich alle schon mal gehört habt, aus dem Jahr 1997. Ja, hört sich uralt an, ist es auch, gleich 30 Jahre, aber wird trotzdem immer noch regelmäßig bei irgendwelchen Trailern, in Filmen oder auch in Instagram Reels und bei TikTok benutzt, nämlich das hier. Bittersweet Symphony, aber genau dieser Song, meine ich ja gerade schon, wurde jetzt zu einem doch positiven irgendwie umgedreht. Und das haben Lavinia und Eli Oaks gemacht. Und die haben das Reasons genannt. Und den gibt's jetzt.

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0: Peggy Gusters mit Na Na Na Na um genau 9:30.
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2: Der Staat verliert jedes Jahr mehrere Milliarden Euro an Steuergeld. Die Bundesregierung will das ändern und härter gegen Steuerbetrug vorgehen. Finanzminister Lars Klingbeil und Justizministerin Stefanie Hubig wollen heute Mittag entsprechende Pläne vorstellen. Unter anderem soll eine Selbstanzeige nicht mehr automatisch dazu führen, dass die Person straffrei bleibt. Die deutschen Grenzkontrollen sollten enden. EU-Migrationskommissar Magnus Brunner hat das wegen fallender Migrationszahlen und wegen der neuen EU-Asylregeln nochmal gefordert. Heute treffen sich die Innenministerinnen und Minister der Europäischen Union in Dublin und sprechen über den Stand der Umsetzung des neuen Asylsystems. Bei der Fußball-WM steht Argentinien als 2. Finalist fest. Der Titelverteidiger gewann im Halbfinale gegen England mit 2:1. Am Sonntag trifft Argentinien jetzt auf Spanien. Das Wetter heißt heute mal Sonne, mal Wolken und ab und zu ein bisschen Regen. Heute Mittag ist sogar Gewitter möglich. Maximal 22 bis 28 Grad, davon sind wir aktuell aber noch weit entfernt.
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0: Am Donnerstagmorgen 9:45 und das bedeutet, wie jeden Donnerstagmorgen 9:45, es wird Zeit für unseren Throwback-Mix und den gibt es jetzt.
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0: Seit 2 Jahren wird der Bürgermeister Koschnik-Platz in Gröpeling von der Polizei videoüberwacht.
1: Jetzt hier? Nee, Polizei, wie geht's?
0: Ja, aber anscheinend haben die meisten Leute das da noch gar nicht gecheckt.
2: Ja, und genau das ist das Problem, weshalb die Polizei aktuell auch Kritik abbekommt. Yusuf, erzähl mal, warum?
3: Ja, weil diese Videoüberwachung im Herzen Gröpelings nicht richtig gekennzeichnet wurde. Das ist ein Problem, sagt der Bremer Datenschutzbeauftragte Timo Utenag.
4: Ja, es ist eine Verletzung in den Grundrechten der Bürgerinnen und Bürger. Die müssen natürlich wissen, wenn es zu Datenverarbeitungen kommt, wie eben auch einer Videoaufnahme. Und deshalb muss da eine ausreichende Beschilderung sein.
0: Ja, und diese ausreichende Beschilderung ist also nicht da.
3: Ja, laut Butten und Binnen nicht. Es gab mal 10 provisorische Zettel, die angebracht wurden, wovon halt nur noch 2 hängen und diese sind ineinander verklebt, also sodass man gar nichts mehr erkennt. Zum Vergleich, im Viertel gibt es ja mehrere Metallschilder zur Überwachung, die kann man eigentlich gar nicht übersehen.
2: Okay, finde ich schon mies, wenn das in verschiedenen Stadtteilen so anders gemacht wird, so low-budget-mäßig, dann in Gröpeling ist schon scheiße.
3: Ja, safe. Die Polizei hat jetzt auch schon auf die Kritik reagiert, hat 11 neue provisorische Schilder angehängt und hat auch angekündigt, sie durch Schilder zu ersetzen, die halt jedem Wetter standhalten. Auf der einen Seite korrekt, auf der anderen Seite denke ich mir, Digga, die Kameras sind da schon seit 2 Jahren da. Dass das jetzt erst gemacht wird, ist crazy.
0: Ja, und falls ihr das jetzt gerade zum ersten Mal hört, ja genau, in Gröpeling, da beim Bürgermeister Koschnik-Platz, gibt es Videoüberwachung. Seit 2 Jahren übrigens.

0: Stranger.
1: Kenya Grace war das mit Strangers um 10 vor 10.
2: Und die sind wir jetzt gleich auch wieder, wenn wir hier rausgehen. Und ich dich dann wieder nicht angucke, wenn ich dich im Supermarkt zufällig sehe.
1: Kenya Grace oder Strangers?
2: Kenya Grace.
1: Wir sind gleich Kenya Grace.
2: Genau, im Supermarkt sind wir immer Kenya Grace, wenn wir uns da nicht sehen.
3: Ich check gar nichts, ne?
1: Okay, Jim, erklär mal.
2: Also ich sag nur, hier auf der Arbeit tun wir immer auf cool, aber wenn wir draußen sind, kennen wir uns alle drei nicht.
1: Und weil der Song davor Strangers hieß, meinte Jim,
2: genau,
1: dass so eine
2: Art... Genau, wie in Stranger Things.
3: Achso, ich dachte, er sagt das nur, weil immer, wenn ich ihn draußen sehe, sagt er nicht Hallo.
1: Ich dachte, ja. Ich glaube, bei euch ist das aber grundsätzlich so, oder? Hast du Yusuf schon mal Hallo gesagt, außerhalb von hier?
2: Also das, was ich am liebsten bei euch beiden mache, ist Tschüss sagen.
1: Ja.
2: Ciao.
3: Salamu alaikum, Leute.
1: Das war jetzt aber nicht Tschüss.
2: Tschüss.
1: Okay. Das lasse ich gelten. Dann hoffe ich, hast du schon mal ein bisschen Freude gehabt für heute. Ich hoffe, ihr habt auch noch einen schönen Donnerstag. Kommt gut durch. Ciao.

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0: Was geht ab an einem wunderschönen Donnerstagnachmittag? Auf jeden Fall next mit Litos und Larry zusammen.
2: Ich habe meinen Lieblingssnack dabei.
0: Geil.
2: Also neben Oliven. Ich finde, Oliven sind einer der besten Snacks auf
0: und
2: der ganzen
0: da
2: Welt.
0: Da verstehen wir uns gar nicht. Ich
2: okay.
0: hasse Oliven.
2: Ja, es gibt auch nur zwei Types of Persons.
0: Ja.
2: Ich liebe Oliven und die Dinger liebe ich auch. Kennst du?
0: Nee, ich konnte es auch nicht so gut erkennen. Zeig
2: ja,
0: mal.
2: Warte, ich mache es aus meiner Brotdose auf. Ich habe die umgefüllt. Die gibt es eigentlich in einem großen Glas eingelegt. Nee, aber ist ein bisschen ähnlich. Die sind so gelb. Die haben eine kleine Öffnung. Auf Portugiesisch heißen die Tremosus. In Spanien Altramuses. Und die gibt es auch auf dem türkischen Supermarkt. Ich weiß aber gar nicht, Leute, wie ihr das in der Türkei
0: nennt.
2: Da
0: haben wir gestern drüber gesprochen.
2: Genau,
0: ne?
2: Das sind Lupinenkerne. Und die haben so eine Schale. Man knackt die so auf.
0: Ja.
2: Hilflich gegen Mumm. Die Schale isst man nicht mit. Und die sind einfach nur geile, proteinreiche Snacks, Leute.
0: So.
2: So, kurze Empfehlung
0: das
2: zum Einstieg.
0: Das klingt auf jeden Fall gut, Digga. Ich probiere gleich mal und dann gebe ich euch ein kleines Feedback.
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0: Kanzler M. Möge sein Kontostand mit ihm sein. Und dieses schicke Lichtschwert auch. Weil jemand hat einfach die Waffe von Luke Skywalker ersteigert, Bro. Das ist unglaublich.
1: Das finde ich krass. Vor allem dafür braucht man wirklich einen mächtigen Kontostand, wenn ich mir das jetzt mal so angucke, was da passiert ist.
0: Mhm.
1: Das waren ja wie viel? 3,75 Millionen US-Dollar bei einer Auktion. Also umgerechnet knapp 3,3 Millionen Euro, für die das über den Tisch gegangen ist an einen neuen Besitzer.
0: Das ist krass. Und die ist aus dem Film Das Imperium schlägt zurück von 1980. Und das ist das Lichtschwert, einfach das, was er im Kampf zwischen ihm und Darth Vader benutzt hat, also zum Einsatz gekommen ist. Mega.
2: Ich bin dein Vater.
0: Gänsehaut.
1: Ja, genau mit dieser Szene. Und ja, das Wilde ist halt, das Lichtschwert wurde auch zusammen versteigert mit dieser originalen Gummiprothesenhand von Luke Skywalker,
0: krass,
1: die auch bei den Dreharbeiten benutzt wurde. Und ich finde, das sieht ganz crazy aus, dass da so eine halbe Hand einfach dranhängt an diesem Lichtschwert.
0: Ja, ist schon ein bisschen sass, aber ich frage mich auch, was macht man jetzt mit dem Teil? Packt man das in die Vitrine, fässt das nie wieder an oder macht man das wirklich an den Gürtel, so auf Convention-mäßig, aber ist, glaube ich, zu teuer dafür, um das da zu tragen, ne? Auf einer Party damit zu flexen und ehrlich gesagt, so reich wie du dann bist, um dir das zu leisten, ist das dann noch ein Flex, weißt du, wenn du in diesen Kreisen bist. Aber so ein Lichtschwert ist schon cool, aber ich weiß jetzt nicht, ob ich fast 4 Millionen Dollar dafür ausgeben würde. Was sagst du?
1: Habe ich leider nicht, nee, schade.
0: Hätte ich die, weiß ich auch nicht, ob ich sie dafür ausgeben würde, weißt du?

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0: Ey, eigentlich dachten gestern wahrscheinlich viele bis zur Halbzeit, vielleicht haben die es echt mal drin und kommen ins Finale, die Engländer der WM.
1: Auf der rechten Außenbahn wartet Rodgers, jetzt sagt er nach innen, zweiter Pfosten,
0: Hey, und das hat Anthony Gordon geschossen in der 55. Minute. Da hat er sein Tor mal richtig reingeluchst und ich habe es auch live gesehen und ich dachte, ja, jetzt knacken die, aber dann war lange nix.
2: Ja, und dann kamen die Argentinier, haben richtig aufgedreht, das Spiel nochmal spät gedreht. Erst mit dem 1:1 durch Fernandes und dann in der Nachspielzeit gab es ja das 2:1 und ich habe selten, ehrlich gesagt, was Geileres gehört, als den argentinischen Kommentator wieder ausflippt.
0: Ich bin gespannt.
3: Pelota de Messi, viene Messi, encara Messi, viene Messi, centro de Messi, gol!
2: Und er schreit einfach noch 2 Minuten so weitergeführt, ne?
0: Geil, ey. Digga, also, ich muss ehrlich gestehen, die Stimmung vermisse ich teilweise ein bisschen in Deutschland, aber ey, so ist das nun mal, wenn man Messi hätte, vielleicht würden wir dann hier auch durchdrehen, weißt du?
2: Mhm.
0: Aber für Messi geht's auf jeden Fall nochmal ins Finale und der war natürlich auch richtig happy nach dem Match.
4: Unglaublich dieser Tag, einfach unglaublich. Gegen England zu spielen ist immer etwas Besonderes und erst recht, wenn es ein WM-Halbfinale ist. Wir wussten, was auf uns zukommt. Wir wollten unbedingt gewinnen. Wir wollten die Fans glücklich machen und natürlich wollten wir ins Finale.
2: Er fand es incredible und ich fand besonders sweet, wie emotional Lautaro Martinez war nach dem Spiel, weil der hat ja das 2:1 geschossen, dann zum Sieg und er war einfach richtig fertig.
4: Ich hatte genau diesen Traum, dass ich reinkomme, dass ich treffen werde und dass wir das Spiel gewinnen.
2: Er hat so geweint auch.
0: Oh Mann, ey, einfach davon geträumt und jetzt steht Argentinien im Finale der WM zum 2. Mal in Folge gegen Spanien um 21 Uhr und einfach Lamine Yamal. Gegen Messi, sozusagen der zweite neue Messi. Und mal gucken, wer das jetzt nach Hause holt. Ich gönn's Messi nicht, by the way.

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3: Letztes Jahr sind deutlich mehr Menschen bei E-Scooter-Unfällen verletzt worden oder sogar ums Leben gekommen als im Vorjahr. Nach Angaben des Statistischen Bundesamtes waren es etwa 16.500 Unfälle. Das sind gut 38% mehr als 2024. Auch die Zahl der Todesopfer ist im Vergleich zu 2024 gestiegen, und zwar auf 38. In Niedersachsen wohnen weniger Studentinnen und Studenten noch zu Hause als im bundesweiten Schnitt. Das hat das Zentrum für Hochschulentwicklung in einer Studie herausgefunden. Bundesweit liegt die Quote bei fast 28%. In Niedersachsen sind es dagegen weniger als 20%. Bremen liegt mit einer Quote von 26% knapp unter dem Schnitt anderer Länder. Bundesweit hat die Zahl junger Menschen, die studieren und noch bei den Eltern leben, in den letzten Jahren zugenommen. Und es sind deutlich mehr Männer als Frauen. Und der Spielplan für die kommende Saison der Frauenfußball-Bundesliga ist raus. Werder Bremen startet demnach in gut 5 Wochen mit einem Auswärtsspiel gegen Mainz. Das erste Heimspiel der Werder Frauen ist eine Woche später gegen RB Leipzig. Und das erste Nordderby gegen den Hamburger SV ist für Mitte September angesetzt. Unser Wetter, ja, also war irgendwie ein bisschen besser angesagt, als heute dann wirklich ist. Bisschen Sonne, bisschen Wolken, stellenweise können sogar ein paar leichte Schauer am frühen Nachmittag noch dabei sein. Bei 24 Grad in Bremen, 23 Grad aktuell in Bremerhaven und in Vechta.
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1: Ja, E-Scooter, gefährliche Sache, ne? Haben wir gerade eben drüber gesprochen. Ich bin auch mal mit so einem ungedrosselten Ding meine 65 gefahren. War auch nicht die beste Erfahrung in meinem Leben. Ich habe auch gerade nochmal gegoogelt, was so die Höchstanzahl ist, was dieser so, ne, Geschwindigkeit, die die erreichen können, sind 70. Also das kannst du mit den normalen Dingern ja fast gar nicht, ne, aber 70 auf so einem kleinen Ding.
3: Ja, ist doch ein bisschen dangerous, sollte man nicht machen.
1: Also
3: ne?
1: Mad stupid, weil 70, Bro, ist kein Spaß, wenn du so schnell fährst mit dem Ding.
3: Und die meisten Leute haben ja auch keinen Helm auf, wenn die irgendwie...
1: Niemals, Digga. Und das, da ist ja keine Sicherheit, weißt du?
3: Don't do it.
1: Fliegst du einfach irgendwie bis zum Jupiter, Digga.
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Argentinien hat gestern Abend England abgefertigt und aus der WM geschmissen. Damit ist klar, dass nächste Woche Samstag Argentinien gegen Spanien im Finale spielt. Und zum ersten Mal gibt's auch so eine Army Halftime Show, so wie es eigentlich aus so, ja, Football kennt von dem NFL, meine ich. Und es wurde auch schon ein Line-Up angekündigt. Zum Beispiel der Headliner ist dieser Mann hier. I'm about to pull out. Post Malone. Und dazu kommt noch Madonna, Shakira, Burna Boy, Justin Bieber und BTS. Dann sollen auch noch Stars mitwirken, zum Beispiel Aisha Speed, Tom Cruise, sind noch viele andere, aber ich habe jetzt mal die beiden genannt. Und das alles nur in 15 Minuten. Ah, oh no, ob das wirklich so aufgeht, denn es wurde direkt schon so ein bisschen diskutiert oder steht im Raum, dass die Pause von 15 auf 25 bis 30 Minuten zu verlängern. Das ist für den Sport auf jeden Fall ein absolutes L. Es war ja schon mit diesen Hydration-Breaks so ein bisschen weird. Da wurden dann immer Werbepausen eingespielt. Das kennt man eigentlich so nicht von unserem europäischen Sport. Also der ist zwar weltweit, aber meistens finden diese Dinge ja eher, ja, also irgendwie nicht so amerikanisch statt. Wisst ihr, was ich meine? So, und jetzt ist zum Beispiel auch da jetzt dieses WM-Finale mit diesen Spielern und die müssen sich da wirklich drauf akklimatisieren, die müssen fokussiert sein und plötzlich zehrst du die so 30 Minuten aus dem Spielgeschehen. Und das ist schon ein Nachteil auch für den Sport, ne? Weil in diesen 30 Minuten fährt der Körper weitestgehend wieder runter, du bist nicht mehr ganz so, ne, on peak. Ich weiß nicht, ob das wirklich fair ist, wenn du so denkst, es war schon immer so. Muss das jetzt nur für amerikanische Wege und Filme verändert werden? Ich glaube nicht. Wir bleiben aber gespannt und hoffen, dass FIFA vielleicht einmalig nicht ans Geld denkt, sondern einfach mal sagt, ey, für diesen Sport und für die Fairness macht schon Sinn, das nicht zu machen. Aber Post Malone wird das abreißen. Ich freue mich ja auch auf die Show. Wird ja geil. Aber bitte lass den Sport da ein bisschen atmen.

0: Wir sollen ca. 30.000 Euro Strafe bezahlen.
1: Ja, 30.000 Euro soll das Turn-Up-Festival Bremen der Stadt Bremen blechen wegen dem Überraschungskonzert im Viertel mit Tizzy 5.2. Das war vor ein paar Wochen und ja, weil es halt einfach nicht angemeldet war.
2: Ja, und Kirasch, den ihr eben gehört habt, ist einer der Veranstalter und der hat so ein Insta-Video über diesen Beef mit dem Ordnungsamt und dem Senat für Inneres gepostet. Das ist auch gut abgegangen, das Video. Marvin aus dem Next Team, wie war denn die Reaktion so in den Kommentaren?
3: Naja, unterschiedlich. Die einen finden es halt echt cool, dass sie solche Events nach Bremen bringen und die anderen können es aber auch komplett nachvollziehen, dass sie eine so hohe Strafe zahlen müssen, wenn du dort ein Konzert machst, ohne Anmeldung und ohne Absprache mit den Behörden.
2: Und wie war Kirasch's Reaktion darauf, weil du hast ja mit ihm darüber gesprochen?
3: Also im Interview meinte Kirasch, dass er sich bewusst war, beziehungsweise die beiden waren sich bewusst, dass Turner Festival, dass eine Strafe dafür kommen wird.
4: Also prinzipiell ist nochmal zu erwähnen, wir wehren uns nicht dagegen, dass es überhaupt eine Strafe gibt. Also eine Strafe, damit sind wir völlig fein. Es geht nur um die Höhe der Strafe.
1: Ja, aber okay, sagen wir mal so, was wäre denn eine angemessene Strafe für ihn?
3: Das habe ich ihn natürlich auch gefragt und seine Antwort war 3.000 Euro, nachdem er sich mit Experten zusammengesetzt haben soll.
2: Mhm. Das ist ein Unterschied, ne? 3.000, ja. 30.000 zwischen so den Behörden und dem, was das Turn-Up so gesagt hat. Gehen die denn jetzt nochmal in den Austausch oder akzeptieren die Strafe einfach?
3: Also Kirasch meinte, es gab vor dem Konzert schon einen Austausch, beziehungsweise nur von einer Seite aus.
4: Man muss erwähnen, das Ordnungsamt war telefonisch einfach nicht erreichbar. Wir haben eine Telefonnummer hinterlegt bekommen, auf der wir uns melden sollten und nach mehrfachen Anrufen hat keiner angenommen, hat keiner zurückgerufen. Sprich, wir konnten gar nicht mit dem Ordnungsamt in einen richtigen Austausch reingehen, weil sich keiner gemeldet hat.
1: Also sie haben quasi durchgezogen, ohne jemanden zu erreichen und ohne zu wissen, mit welchen Konsequenzen sie rechnen müssen, richtig?
3: Genau, sind aber immer noch offen für ein Gespräch mit der Behörde, wenn da noch eine Antwort kommt.
1: Dann hoffen wir mal für Bremen, dass sich das ganz gut klärt, dass beide Seiten zufrieden sind und dass keiner mehr böse auf den anderen ist. Das wäre super. Aber an sich Turn-Up trotzdem eine nice Sache. Vielleicht spricht man einfach vorher einfach mal mit dem Ordnungsamt.

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0: Unendlichkeit. Wir haben es 15 Uhr hier bei Next und es fühlt sich tatsächlich ein bisschen an wie Unendlichkeit dieser Tag. Fühlst du mich oder nicht?
1: Weil es sich so Länge sieht wie so ein richtig gutes Kaugummi oder warum?
0: Schöner Vergleich, tatsächlich eventuell.
1: Ich hatte gestern so einen Hängertag, heute ist besser wieder.
0: Ja, du wirkst auch besser auf jeden Fall. Findest du mich heute als Hängertag oder hast du die ganze Woche als Hängertag empfunden?
1: Nee, aber ich fand's jetzt heute auch nicht so schlimm, nur weil du es gesagt hast, ehrlich gesagt.
0: Ja, ich weiß nicht, ich bin hier irgendwie am Schwächeln, Leute. Also kennt ihr das, wenn ihr euch so schlapp fühlt, aber ihr habt eigentlich keine Begründung dafür und dann fängt ihr an zu sagen, ja, vielleicht erkälte ich mich, weißt du, so, aber eigentlich...
1: Weißt du, was hilft? So ein richtig schöner Eiswürfel im Nacken. Der bringt dich jetzt in Schwung.
0: Ja, so ein Eisbad einfach, wo du mich einfach folterst, würde ich auch... Wie bitte?
1: Was?

0: Alles oder nix von SSU. Rest in Peace an dieser Stelle an Khatar. Ich kann alles oder nix nicht sagen, ohne hier einmal Rest in Peace auszuholen.
1: Weißt du, was mir richtig wehtut im Herzen? Nee, wenn Leute Bücher so knicken, wenn die da so Eselsohren reinmachen, wenn die Flecken da reinmachen. Ich finde das ganz schlimm, weil ich liebe jedes meiner Bücher.
0: Okay, ich check, was du da sagst, aber auf der anderen Seite sieht es ja auch ein bisschen so aus, als hätten deine Bücher was erlebt, weißt du?
1: Das sagst du nur, weil du da selber Flecken reinmachst.
0: Bei mir war aber unbedacht, ne? Also war nicht extra.
1: Siehst du, das meine ich, also ich nehme meine Bücher auch mit zum Strand und dann ist da mal ein bisschen Sand drin oder so. Aber ich liebe die, ich bin trotzdem achtsam mit denen und ich knall die nicht überall hin oder kipp da meinen Tee drüber. Also ich will nicht, dass die kacke aussehen.
0: Ich,
1: das passiert aus
0: das.
1: Versehen, wenn.
0: Ja, aber es hat so einen rustikalen Look, den die Leute vielleicht richtig gern haben, weißt
1: ja.
0: du? Aber zum Beispiel andere Leute zahlen gerade auf jeden Fall Geld dafür, dass ihre Bücher so richtig schön gelesen aussehen. Also richtig mal ein bisschen durchgenommen. Und es gibt so ein Projekt aus New York, die Book Handling Agency, und die verwandeln eure neuen Bücher quasi in so richtig alte, durchgewälzte Schinken.
1: Ich habe gesehen, dass die jetzt halt in Berlin waren, ne? In so einer Bar in Neukölln. Und da saßen dann so 6 Leute mit so Laborkitteln, mit Flüssigkeiten und allem da und haben die armen Bücher gequält.
0: Trauriges Bild, glaube ich, ne? Zum Beispiel für einen Typen, der meinte so, meine Mutter hat mir ein Buch geschenkt, ne? Die kommt in 3 Tagen zu Besuch und ich schaffe nicht mehr so, das durchzuarbeiten, dass es gelesen aussieht. Das ist eigentlich dann voll der Cheatcode. Dann gibt es sogar wirklich so Behandlungspakete.
1: Ja, und die habe ich mir jetzt mal angeguckt, ne? Das Basispaket ist, die drehen so, knicken so mehrmals deinen Buchrücken, da kriegst du schon Gänsehaut. Deluxe-Paket, die knicken das mehrfach, dann schleifen die Ecken so ab mit einer Fräse.
0: Krass.
1: Und dann machen die Flecken von so Billowein da rein. Und wenn du es richtig teuer willst, dann gibt es sogar noch Absinthflecken für in dein Buch, wissenschaftliche Anmerkungen, die dir da reinschreiben oder eine gefälschte Widmung vom Autor. Und das kostet dann 15 Euro. Loco, damit die mein Buch verstümmeln.
0: Hä, aber jetzt mal ganz im Ernst, ist das nicht voll das schlechte Businessmodell? Weil das könnte ich auch machen. Weißt
1: ja, also eigentlich
0: meine?
1: Ist es dann vielleicht gutes Business.
0: Ja, aber es ist, also so schwierig ist es jetzt nicht, ein Buch geused auszusehen. Weißt du, was ich meine? So, ich krieg das jederzeit hin. Also Leute, wenn ihr Bücher haben wollt, nein, Spaß.
1: Ich mach für 10er. Nein, ich kann nicht.

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0: Samra und Kapi sind wieder da. Ganz in Berlin lebt Allure.
1: Etwas Superstars, lenkt den Hurrikan. 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
0: Aber mit maximaler Powerballad und Samra da gleich ins Mic auf dem Beat. Das Geile ist, es ist definitiv noch dieser Berlin-Sound, dieser Berlin-Lebt-Sound, nur ein bisschen auf die aktuelle Zeit hätte auch angepasst. Immer noch so Fußballer-Referenzen und Markenklamotten. Musikvideo werden auch wieder Zigaretten geschnipst und diese typischen Samra Prime-Moves gebracht, wo er in die Kamera kickt. Kapi hingegen wirkt irgendwie nicht ganz so frisch, auch seine Performance glänzt jetzt nicht so wie zu besseren Zeiten. Er ist auf diesem Song insgesamt, glaube ich, auch nur so 20 Sekunden zu hören. Relativ kleiner Part dafür, dass das Kapi und Samra sind, die machen eigentlich immer 50-50. In den Kommentaren wird teilweise sogar gemunkelt, dass Kapi aktuell auf Entzug ist und deshalb auch nicht ganz fit ist. Dann bist du direkt ein bisschen anders unterwegs. Ehrlich gesagt, wenn es trotzdem super new muss, gerade nach der ganzen Hafti-Thematik. Wir wollen einfach, dass niemand, wir wollen einfach niemanden mehr an diesem Scheiß verlieren. Wir wollen auch Kapi alle glänzen sehen. Dem soll es gut gehen, der soll wieder geile Musik machen. Das wäre das Beste. Auch für Berlin liebt.

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2: Letztes Jahr sind deutlich mehr Menschen bei E-Scooter-Unfällen verletzt worden oder sogar ums Leben gekommen als im Vorjahr. Nach Angaben des Statistischen Bundesamtes waren es etwa 16.500 Unfälle. Das sind gut 38% mehr als 2024. Und auch die Zahl der Todesopfer ist im Vergleich zu diesem Jahr gestiegen, und zwar auf 38. In Niedersachsen wohnen weniger Studentinnen und Studenten noch zu Hause als im bundesweiten Schnitt. Das hat das Zentrum für Hochschulentwicklung in einer Studie herausgefunden. Bundesweit liegt die Quote bei fast 28%. In Niedersachsen sind es dagegen weniger als 20%. Bremen liegt mit einer Quote von 26% knapp unter dem Schnitt anderer Länder. Bundesweit hat die Zahl junger Menschen, die studieren und noch bei den Eltern leben, in den letzten Jahren zugenommen. Und es sind deutlich mehr Männer als Frauen. Und der Spielplan für die kommende Saison der Frauenfußball-Bundesliga ist raus. Werder Bremen startet demnach in gut 5 Wochen mit einem Auswärtsspiel gegen Mainz. Das erste Heimspiel der Werder Frauen ist eine Woche später gegen RB Leipzig. Und das erste Nordderby gegen den HSV ist für Mitte September angesetzt. Unser Wetter ist am Nachmittag stellenweise ein bisschen bewölkt und kann an manchen Orten auch mal einen Regenschauer mit sich bringen. Wir haben aktuell 27 Grad in Walsrode, da sieht es eher sonnig aus. Außerdem 24 Grad in Bremen und 23 Grad in Vechta.
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1: Hey Larry, was ist deine Lieblingszahl?
2: Meine Lieblingszahl? 7.
1: 7, okay.
2: Und deine?
1: Warte kurz.
2: Ach so, was passiert jetzt mit dieser Zahl?
1: Die Zahl 7 symbolisiert Vollkommenheit sowie die Verbindung zwischen Himmel und Erde. Stark. Das ist deine Lieblingszahl.
2: Okay, und
1: dafür
2: deine?
1: Steht das. Keine Ahnung, ich habe keine klare Lieblingszahl, aber ich hätte fast auch schon 7 gesagt wegen Krisch. Aber ich sag wegen meinem Geburtstag so mäßig Harmonie, die 6 by the way, Harmonie, ja. Fürsorge und Verantwortung.
2: Uff, nicht schlecht.
1: Das ist schon sweet, Digga, ne? Ey,
2: aber wer, was für ein Zahlenorakel hast du da?
1: Ich frag gerade einfach nur Google, weil Leute glauben ja auch so ein bisschen in Zahlen und so. Ich habe das jetzt letztens mal auf TikTok gesehen. Ich glaube, es gibt auch so Engelszahlen.
2: Ja.
1: Ist das nicht irgendwie so?
2: Ja, aber so diese Angel Numbers haben doch meistens so mehrere, so Dreier, so 2, 2, 2 oder so, ne?
1: Ich frag, warte mal, wenn ich mein komplettes Geburtsdatum einem gebe, das werde ich jetzt hier nicht liegen, möchte ich nicht so gern. Was bedeutet das? Fürsorge loslassen und kreativer Neubeginn.
2: Ja, dann
1: das
2: ist
1: eine vierstellige Zahl natürlich und ja, krass, oder nicht?
2: Dieses Orakel, ich weiß nicht.
1: Ja, doch, das ist schon tough. Also
2: nimm,
1: wenn ihr, schickt mir eure Lieblingsnummer, dann sagen wir euch, was das für euch bedeutet.
0: Next.

0: Kilimanjaro von Summer Jam und Billa Joe.
1: Ich snack ja hier immer noch meine Tremosus.
0: Ja.
1: Du hast vorhin eine getestet, du hast aber gar nicht mehr gesagt, wie dein Fazit dazu war.
0: Mein Fazit?
1: Das sind ja so gelbe Lupinenkerne.
0: Ja, weil du jetzt meintest, dass du die so aus dem Standard-Supermarkt geholt hast und jetzt nicht so aus exotischem, ne, wo man die richtig geil.
1: Ja, normalerweise kaufe ich die halt irgendwo beim Portugiesen oder so und jetzt habe ich die halt einfach, die waren in einem Discounter im Angebot.
0: Also die haben mich gar nicht so geflasht, muss ich sagen. Ich fand die relativ geschmacksneutral, aber ein bisschen Salz.
1: Die haben mich gar nicht so geflasht.
0: Nee, also ich habe ehrlich gesagt, weil du so drauf abgegangen bist und meinst, voll geil und ich habe auch voll das Craving, weil ich jetzt so... Ich weiß nicht, wie man darauf ein Craving haben kann.
1: Schmecken salzig, die schmecken frisch.
0: Ja, teilweise, ich kann's, aber ich glaube, wenn der Geschmack so 30% intensiver wäre, dann verstehe ich es, glaube ich, ein bisschen. Ist das auch so, dass wenn ich die jetzt quasi vom Portugiesen hole, dass die dann so viel intensiver
1: sind? Ja, oder auch im türkischen Laden, die sind ein bisschen salziger auf jeden Fall als die jetzt, aber der Geschmack ist nicht groß anders.
0: Na gut,
1: aber das, wenn du das in so einem Café oder einer Bar sitzt und snackst oder du nimmst das mit zum Strand, das ist einfach nur Premium. Aber
0: also,
1: du magst auch keine Oliven, also was soll's.
0: Genau, vielleicht ich mag auch keine Oliven.
1: Auf unterschiedlichen Seiten des Snacklebens.
0: Weißt
1: unterwegs.
0: Du, was für mich ein Go-To-Snack ist? Eigentlich so Mandarinen aus dem Kühlschrank.
1: Aber schon so, also nicht so Dosenmandarinen, sondern so echte.
0: Nein, echte Mandarinen aus dem
1: geil.
0: Kühlschrank.
1: Aber die,
0: halt müssen aus dem Kühlschrank sein. Ja,
1: ja, ich hab die auch im Kühlschrank.
0: Digga, Menschen, die nicht im Kühlschrank, allgemein, es gibt so wasserlastige Früchte, bitte nicht, also alle Früchte sind wasserlastig.
1: Nein, die müssen, aber muss man schon im Kühlschrank machen.
0: Ja, muss immer im Kühlschrank sein. Also, nehmt's euch zu Herzen.

0: So einmal im Jahr rasten alle aus, weil so etwa 60.000 Menschen cruisen dann über die Dörfer rund um Cuxhaven und ab heute ist es wieder so.
1: Ja, und wegen Deichbrand ist viel los auf den Straßen, vor allem viel los in Vanhöden, diesem kleinen Örtchen, wo es halt zum Festival geht. Mhm. Und dass da jedes Jahr so eine fette Partytruppe durch die Straße fährt, finden die meisten Anwohner aber voll okay.
2: Mich stört es überhaupt nicht, wir freuen uns darauf jedes Jahr und ja.
3: Wir haben von Anfang an gesagt, entweder man macht was oder man sitzt beleidigt in der Ecke.
0: Ja, so nämlich. Deshalb starten die Anwohner jetzt auch jedes Jahr selbst so ein bisschen Action drumherum, um einfach auch Business draus zu machen. Chris zum Beispiel bietet auf seinem Hof einiges an.
3: Ausschenken, nur ausschenken. Getränkeausgabe, Döner verkaufen, Bullriding. Wir bieten denn noch andere Aktivitäten an.
1: Aber genau. Bullriding und Döner verkaufen, die sind schon richtig auf Zack.
0: Ja,
1: und voll abgefahren, finde ich auch. Dieses Jahr hat eine Truppe so ein kleines mobiles Tattoo-Studio aufgebaut und da ist Kari dieses Jahr spontan angehalten.
4: Wir sind hier gelandet, kommen mit einem Trupp von 14 Leuten seit 4 Jahren her und jetzt haben wir gesagt, was, jetzt noch Tattoo? Das passt. Es wird ein Organspende-Tattoo, das haben wir uns schon länger vorgenommen und jetzt wird da mal Wahrheit raus und das ist ja auch ein Zeichen, das man setzt.
0: Boah, voll stark, sogar richtig was Sinnvolles. Mhm. Hätte ich irgendwie nicht erwartet von Leuten, die einfach so ein Wochenende lang nur dick Party machen wollen, weißt du?
1: Ja, und ein Tattoo-Studio hätte ich in Vanhöden am Straßenrand auch nicht erwartet. Manche Anwohner gucken sich das ganze Spektakel aber auch einfach nur an, machen selbst so sich einen Spaß draus. Zum Beispiel Patrick und sein Bruder, die saßen einfach an der Straße, haben eine Flagge am Start und da steht drauf, ihr hupt, wir trinken.
5: Muss man ganz ehrlich sagen, also wir haben schon gut einen im Tee, wir haben es glaube ich gerade 12:30. Richtig coole Leute hier, also kann ich nur empfehlen.
0: Ey, ich mache mir ein bisschen Sorgen um die, ne?
1: Ja.
0: Also wenn die auf Ernst das durchziehen, dann hoffe ich, dass es den Jungs um diese Uhrzeit noch gut geht, ne? Also egal, alle sind im Deichbrand-Festival-Modus und wir sind ab morgen auch am Start und keep you up to date, how it's going. Mein englischer Bro, Food Crash auch gerade gegangen, als hätte ich mit denen gesoffen.

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0: Set von XXX Tentacion.
1: Warum auch so viel X? Was soll das auch?
0: Weiß ich nicht, der wollte ein bisschen kreativ sein und ein bisschen speziell, oder nicht?
1: Sieht cool aus, aber sag mal dreimal hintereinander XXX, das ist ja schon voll anstrengend.
0: Vielleicht meint er auch Sextentation, ich weiß nicht. Sextentation, XXX steht ja meistens für
1: Sex. Oder ganz viele Kisses.
0: Oder viele Kisses, aber ich glaube nicht, dass er viele Kisses rausgeben wollte damals. Er war schon sehr wütend auf die Welt.
1: Ja, das stimmt.
0: Hat sogar.
1: Ich finde auf jeden Fall, Triple X ist schwer zu sprechen.
0: Ja, Triple X auf jeden Fall.
1: Jetzt schon nicht mehr geradeaus, gut.
0: Ja, doch, ist schon schwer.
1: Für diesen Nachmittag.
0: Ja, ey. Mann, das kann auch nicht immer alles laufen. Künstler sind schon kreativ genug, muss nicht immer der Name immer top sein, weißt du, Ryan?

0: Ey, die meisten von euch haben sich wahrscheinlich jetzt ihren Abschluss erarbeitet und dann wäre so erstmal so, Bro, vielleicht nach Australien oder so, so mit dem Van in die Küste oder an die Küste und da runterfahren, ein bisschen surfen. Das ist eigentlich der Traum. Aber ich frage mich immer, wie sich die Leute das leisten können.
1: Ja, komplettes Rätsel. Aber Finja aus dem Next Team war nach dem Abi direkt im Ausland, aber nicht so typisch Work and Travel, sondern ohne so eine Agentur, die das alles für einen organisiert. Und das ging anscheinend. Finja, wie genau geht denn das?
2: Ja, tatsächlich. Ich war mit Workaway unterwegs. Das ist eine Website, auf der man sich einfach ein Profil erstellt und dann kann man verschiedene Hosts anschreiben. Mhm. Pro Jahr kostet ein Membership so 60 Euro und es kann jederzeit gekündigt werden. Man schreibt dann ein bisschen über die Formalien mit den Hosts, quatscht kurz vielleicht über Telefon und dann muss man eigentlich nur noch den Flug buchen. Das Ding ist, dieses typische Work and Travel war mir irgendwie zu viel Commitment mit dem Arbeitsvertrag und dem richtigen Visum, um dann auch Geld zu verdienen und so weiter.
0: Ja. Aber warte, wie fliegt man dann einfach zu so einem Fremden und was macht man dann genau oder wie läuft das? Also erzähl mir mal ein bisschen mehr.
2: Ja, das kann nicht alles sein, was man da macht. Also ich habe zum Beispiel auf einer Farm auf Hawaii auch Bananenbäume gepflanzt,
1: cool,
2: auf kleine Kinder aufgepasst, mal in Neuseeland Pizza gebacken. Also es gibt echt in jedem Land der Welt Hosts, die für verschiedenste Sachen irgendwie Hilfe brauchen und dafür ein Profil auf dieser Website haben.
1: Okay, heißt du pflanzt dann da Bananenbäume oder backst irgendwie Pizza in Neuseeland, aber du kriegst jetzt kein Geld für deine Arbeit?
2: Nee, genau. Also man bekommt in Return die Unterkunft gestellt, meist mit im Haus und dann eben die Verpflegung dazu. Und das Geile ist halt, dass man anders als jetzt als Touri komplett in die Kultur eintaucht und die Orte der Locals halt kennenlernt.
0: Ich muss schon sagen, so cool. Ganz allein muss man schon echt mutig sein, ne?
1: Also, ja, man kennt die Leute ja auch nicht.
0: Ja, das ist schon ein Riesenstep.
2: Ja, safe. Aber die Hosts werden geprüft und man kann sich auch einen Account zu zweit erstellen. Ich habe zum Beispiel auch mit einer Freundin zusammen das damals gemacht. Und man kann ja auch zum Beispiel erstmal nur eine Woche machen und dann sich langsam rantasten.
1: Das
2: ja.
1: ist natürlich auch ein Vorteil, ne? Wenn
0: auf
1: du einfach
0: Fall.
1: den Zeitraum aussuchen kannst und das vielleicht auch noch mit einer Freundin oder einem Freund zusammen machen kannst. Aber krass.
0: Safe.
1: Ey,
0: ihr habt auf jeden Fall Eier bewiesen. Und darf man das noch so? Eierstöcke habt ihr bewiesen, ey.

0: Wenn du so unterwegs bist und du hast dir was Teures gekauft, du stehst an der Kasse, du bezahlst, was hast du dann für ein Feeling?
1: Oh, kommt drauf an, wie was das Konto sagt, ne? Also wenn Good Times sind, dann habe ich meistens keine Gedanken und bin einfach happy. Wenn Bad Times sind, habe ich schlechtes Gewissen.
0: Ja, genau, exakt. Also mir geht's auch so, manchmal hat man das Gefühl, boah, hat richtig wehgetan, das jetzt zu bezahlen, ja, wenn safe. Das so eine immens hohe Summe war.
1: Ja.
0: Und genau das hat jetzt so ein internationales Forschungsteam untersucht, unter anderem von der Uniklinik Tübingen. Und die haben halt geguckt, okay, was macht das vielleicht auch für einen Unterschied, ob du in bar zahlst oder mit Karte, vom Gefühl
1: her. Ich glaube, bar tut mehr weh, oder?
0: Exakt, genau so ist es. Also die Ergebnisse zeigen bisher, dass Bezahlen tatsächlich wehtun kann.
1: Ja.
0: Jetzt nicht so körperlich, wie jemand hat dir gegens Bein getreten, sondern eher wie so ein unangenehmes emotionales Erlebnis, dass das im Kopf hängen bleibt und dass es aber weniger schlimm ist, wenn man mit Smartphone zahlt oder irgendwie mit Karte, weil man halt nicht so einen Überblick
1: über sein Geld hat. Das fühlt sich an wie so ein Geschenk. Ja, doch, ich fühle das.
0: Als wenn du jetzt so Fuffi abgeben musst und du hältst es auch so fest, bist so, nein!
1: Ja, ich glaube, es liegt auch dran, dass das so, das Geld ist real. Du siehst es vor deinen Augen und dann gehört es jemand anderem.
0: Und so Karte ist so. Erst real, wenn du auf deinen Kontostand guckst und denkst, oh.
1: Ja, selbst dann ist so, ja doch, auch ja genau, das ist erst diese Realisation dann.
0: Ja.
1: Dann denkst du so, ja, okay, ich habe mich ge...
0: Ja, so sowieso. Ist es tatsächlich. Und es kann halt mehr dazu verleiten, mehr Geld auszugeben.
1: Das sowieso.
0: Werde ich jetzt trotzdem mehr mit Bargeld bezahlen? Ich denke nicht.
1: Nein.
0: Aber also, wir wissen jetzt, dass weh tut.
1: Alles tut weh im Leben.

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0: Come and Go von Yeet. Geiles Sample auch, geiler Song gewesen. Ey.
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2: Die Online-Kündigung im Fitnessstudio darf nicht zu kompliziert sein. Der Bundesgerichtshof hat entschieden, dass Fitnessstudios auf der Bestätigungsseite der Kündigung keine weiteren Alternativen anzeigen dürfen, um den Kunden im Vertrag zu halten. Verbraucherschützer hatten nämlich gegen den Betreiber einer Fitnessstudio-Kette geklagt. Wollten Kunden da online ihren Vertrag kündigen, bekamen sie die Option, den Vertrag zu pausieren. Bremens Bürgermeister Bovenschulte hat seine Ablehnung nochmal deutlich gemacht, beim Unterhaltsvorschuss zu sparen. Bovenschulte hat gesagt, wer dies tue, treffe Kinder und Alleinerziehende und damit diejenigen, die gesellschaftliche Unterstützung am nötigsten hätten. Der SPD-Politiker widerspricht damit Bundesfamilienministerin Prien. Die hatte zuvor erklärt, dass auch Bremen bei der Ministerpräsidentenkonferenz vor 3 Wochen den Kürzungen zugestimmt hätte. Und in Niedersachsen und Bremen wurden im ersten Halbjahr dieses Jahres etwas mehr E-Autos zugelassen als im bundesweiten Schnitt. Das zeigen Zahlen des Kraftfahrtbundesamts. Demnach waren in beiden Bundesländern rund 27% aller neuen Fahrzeuge elektrisch. Bundesweit sind es knapp unter 25%. Hamburg belegt in diesem Jahr mit Abstand den letzten Platz. Und das Wetter ist immer noch so gemischt, stellenweise etwas sonniger, stellenweise etwas bewölkter. Bei 25 Grad in Bremerhaven, 24 Grad sind es in Bremen und in Diepholz. Am Abend sind stellenweise auch nochmal leichte Regenschauer möglich.
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0: Ich bin manchmal zu schüchtern, wenn ich Leute sehe, die so frische Sachen anhaben oder frische Outfits, die man nicht so von Social Media kennt, so Pieces. Die zu fragen. Aber ich bereue es danach, weil ich beiß mir dann immer in den Arsch und denke mir so, Bruder, das sah so nice aus und ich würde gern wissen, wo er das her hat, aber irgendwie habe ich auch Angst vor der Person, ob die so gay keept und so. Bestimmt ihr da draußen fühlt es auch.
2: So. Ich verstehe schon, was du meinst. Ich finde, man muss sowieso mal erstmal reingehen mit dem nicen Kompliment, weil ich finde, man macht das viel zu selten. Einfach Leute, ja, die safe, fresh safe aussehen, zu sagen, ey, weißt du was? Ich wollte dir nur kurz sagen, du siehst richtig, richtig nice aus.
0: Geil, Mann. Das
2: voll das geile Outfit.
0: Ich schwöre, das hatte ich auch schon ein paar Mal so. Mhm. Und ich fand's auch immer ultra nice. Also wenn Leute
2: voll.
0: So...
2: Wenn Leute einen so nett ansprechen mit einem Lächeln und sagen, ich wollte dir einfach nur sagen, irgendwie macht das den Tag ein bisschen
0: wholesome,
2: besser.
0: Wholesome, ne? Ja. Das ist einfach nice, aber im Grundprinzip hast du mir mit meiner Frage oder meiner Schwierigkeit nicht geholfen.
2: Doch, das heißt einfach zugehen, ein nettes Kompliment machen und sagen, ey, kannst du mir verraten,
0: aber
2: wer du
0: hast? Aber was, wenn er gatekeepen will? Er sagt so, ich weiß nicht mehr,
2: du Penner, so nice sieht's auch nicht aus.
0: Larry, der war echt todeswitzig, Digga, dieses typische, du warst eh hässlich, wollte ich nicht. 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

0: Raven in the Studio von Agent Boo. Levin Liam, aktuell auf jeden Fall für mich Top 10 Deutschrap, was Vielfältigkeit angeht.
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0: Ihr merkt schon, der Song ist fluffig, geht einfach rein ins Ohr, aber auch die Phonetik scheppert bescheuert. Ich will jetzt nicht übertreiben und zu kreativ sein in meiner Beschreibung, aber die Wörter passen einfach zueinander wie ein perfektes Puzzle. Also wenn ich zuhöre, habe ich einfach Spaß. Ist einfach geil, wie ein gutes Zahlenrad. Ja, No Hands Romance, aber es klingt zu gut. Wisst ihr, was ich meine? Es ist perfekt abgestimmt, soll auch beim Rap so sein. Aber seine Stimme unterstreicht das einfach nochmal richtig. Auch wenn das jetzt eher so ein Mainstream-Song von ihm ist, finde ich den übel tough. Ich mag auch trotzdem, wie man ihn immer wieder erkennt. Er hat einfach eine sehr, sehr unique Stimme. Man würde Levin immer raushören, wenn er irgendwo auf einem Song drauf ist. Der kann sich gar nicht verstellen. Und das kann man vor allen Dingen auch nicht kopieren. Ist oft der Fall bei Newcomern, aber bei ihm nicht. Ich glaube, deswegen haben wir noch ein paar Jahre Spaß mit dem.

0: Pupille von Mauvoir, Mauvais Joe. Ich weiß nicht, ob es perfekt
1: Mauvais.
0: Mauvais Joe. Meine Mutter schämt sich bestimmt. Sie hat Französisch studiert, by the way.
1: Jetzt gibt es erstmal einen hinter dir. Le Bel, wenn du nach Hause kommst. Wir haben vorhin schon kurz über Lieblingszahlen gesprochen.
0: Ja, richtig.
1: Hast du ein Lieblings-Emoji?
0: Oh, das ist eine sehr gute Frage und tatsächlich glaube ich...
1: Oder eins, was du oft benutzt einfach.
0: Doch, ja, ich benutze diesen Fingerkreuz.
1: Stimmt, habe ich auch schon mal von dir gesehen.
0: Benutze ich ganz oft. Ja. Also ist für mich aber nicht dieses Fingerkreuz im Sinne halt zum Beinbruch, sondern so mein Bruder, mein Slime. So mäßig,
1: ja, ja,
0: danke,
1: ja,
0: dass du das für mich machst. Das mache ich ganz oft und ich mag den Side-Eye, mag ich auch.
1: Ja, den mag ich auch.
0: Ja, der ist geil, Mann. Deiner?
1: Das Ding ist, man nutzt ja immer, pass auf, unterschiedliche Emojis. Ich glaube, ich benutze am häufigsten tatsächlich ein Herz. Ich bin
0: Herz,
1: eine Laufmaus.
0: Basic, relativ basic. Weißt du, wen ich auch noch oft bin? Sorry, muss ich noch sagen. Ich habe jetzt so einen Drang in mir. Da, wo sich zwei Menschen umarmen.
1: Ja.
0: Den Umarmungsdings, finde ich auch nice.
1: Und ich benutze auch oft den, der so weglauft. Weißt du, dieser Cringe so. Ich bin genervt und deswegen schicke ich Weglauf-Emoji.
0: Ja.
1: Das Ding ist, es gab jetzt eine neue Umfrage und 9 von 10 Menschen in Deutschland nutzen Emojis, aber nicht alle checken Emojis.
0: Mhm.
1: Und natürlich geht es da eher so um die bisschen älteren Leute in der Gesellschaft,
0: klar,
1: die nicht immer ganz checken, was ist mit welchem Emoji eigentlich gemeint.
0: Mhm.
1: Die Gen Z benutzt fast immer Emojis und haben auch teilweise sehr unterschiedliche Bedeutungen zu dem, was jetzt irgendwie, keine Ahnung, meine Mama annimmt.
0: Ja, genau.
1: Also, meine Mama zum Beispiel benutzt diesen Emoji, der so wegläuft, wenn es heiß ist.
0: Echt?
1: Ja, sie so nach dem Motto, ich schwitze.
0: Das ergibt keinen Sinn.
1: Ja.
0: Das musst du ihr mitteilen, dass das keinen Sinn ergibt.
1: Ja, also offensichtlich, man kommuniziert aneinander manchmal vorbei mit diesen Emojis.
0: Ja, das ist auch voll okay. Also, wenn man so, ne, man hat seine eigene Codesprache so teilweise. Aber ich habe gerade überlegt, ob meine Mom auch irgendwie mal was wie das benutzt hat. Aber nee, ich glaube, meine Mom macht das schon sehr, sehr richtig. Also, ich checke immer, was sie meint. Aber ich muss sagen, ich benutze gar nicht so oft Emojis. Ich benutze meistens Emojis bei Menschen, wo ich weiß, dass sie es sonst komisch aufnehmen. Weißt du, weil es dann
1: ja,
0: eine
1: wenn man einfach Kommunikation
0: ist,
1: klarer machen will. Und dann gibt es ja aber auch so ein paar, da denkt man, jetzt bin ich komplett verwirrt. Leute, die diesen, ich strecke Zunge raus Emoji machen, was los
0: ja,
1: mit euch?
0: Na,
1: was wollt ihr? Ich
0: also,
1: verstehe euch nicht.
0: Manche benutzt man auch einfach nicht. Also manche Emojis müssen nicht benutzt werden. Ihr müsst nicht den Emoji da benutzen, nur weil er existiert,
1: es
0: oder?
1: Es gibt einen Kodex, aber alle haben einen unterschiedlichen Perfekt.
0: Auf jeden Fall.

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0: Afraid to Feel von LF System hier um 17 Uhr bei Next mit Litos und
1: Larry. Moin.
0: Das ist voll süß gesagt. Und Larry.
1: Ja, sogar ein bisschen am Träumen. Das hier ist Schuck.

0: Love von La Cassette und Gwendo. Ein schöner Song. Hier um 10 nach 5 bei Next. Und Kilo kennt, ne? Der Name hat mir bisher noch nichts gesagt, aber dieser Song, Junge.
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0: Ich bitte euch, wie schwebt dieser Junge über diesen Beat? Es ist jetzt kein komplizierter Beat, es ist ein ruhiger. Aber so smooth und so clean? Das auf Deutsch zu machen, ist eh nicht möglich. Also selten gehört, aber auf Englisch ist es auch nichts Selbstverständliches. Auch wenn die Sprache mehr hergibt, was so den Flow angeht und wie leicht es von der Zunge geht. For real jetzt, ne? So, der Shit ist so clean. Ich kann nicht sagen, ob das KI ist oder nicht, aber es ist schon zu sauber. Dann habe ich mich ein bisschen auf die Suche begeben. Bro, kein Bild von seinem Gesicht, gar nichts. Gut, Rapper maskieren sich immer noch und so. Aber auch keine richtige menschliche Interaktion, so ein bisschen. Ein paar Stimmen sagen, ey, das ist ein echter Künstler mit einem KI zusammen quasi und so. Für mich klingt es 1:1 wie Nimi. Den kennt ihr auch, der hat diesen ChatGPT-Song gemacht. In den Höhen klingt er nämlich sehr, sehr gleich. Also, wir haben eine Welle vieler fresher neuer Künstler, aber ich weiß nicht, immer noch kein großer Fan davon, wenn KI benutzt wird. Es geht so ein bisschen viel verloren. Obwohl ich hier, ey, ohne bevor ich es nicht wusste, fand ich es sehr krass. Aber dann ist es mir halt aufgefallen. Trotzdem, 40s hier von Kilo Ken. Starker Song.

0: Runway von Lady Gaga und Doechii. Und wenn du deinen Fitnessvertrag online kündigen willst, aus welchem Grund auch immer, sollte das eigentlich ganz easy funktionieren, ohne irgendwelche Probleme, Weiterleitungen oder andere Vertragsoptionen. Das sagt der Bundesgerichtshof.
1: Ja, normalerweise ist das so, aber FitEx, der nach eigenen Angaben zweitgrößte Fitnessanbieter Deutschlands, hat das ein bisschen anders gesehen und wurde im September 2025 dafür verklagt. Jetzt gab es ein Urteil. Marvin aus dem Next-Team, was ist denn dabei rausgekommen?
2: Ja, also der Senat, das Bundesgerichtshof hat FitEx jetzt zur Unterlassung verurteilt. Denn wenn du vorher da kündigen wolltest, bist du zuerst immer auf so eine Webseite gelangt, die dich darauf hingewiesen hat, dass du nicht kündigen musst, sondern auch den Vertrag pausieren kannst.
1: Ein bisschen so Falltür.
0: Ja. Ist auch schon ein bisschen, ist schon nervig, ne? Weil das kann auch den einen oder anderen, der eigentlich kündigen wollte, noch überreden, so vielleicht zu bleiben, weißt du?
2: Ja, ja, so ist so eine kleine Masche und davon profitiert halt auch nur FitEx und das ist halt nicht rechtens. Der Bundesverband der Verbraucherzentrale sagt auch, das Urteil ist wichtig für uns Verbraucher, weil wenn du auf den Kündigungsbutton klickst, musst du auch wirklich kündigen können, sprich ohne Ablenkung, ohne Umweg, ohne Tricks, also dass FitEx halt nicht davon profitiert, wenn du wirklich kündigen möchtest.
1: Und vielleicht auch ohne dieses schlechte Gewissen, dass du denkst, ja okay, vielleicht pausiere ich auch erstmal, ich verstehe schon, vielleicht will ich ja doch nochmal irgendwann hingehen. Wie hat denn jetzt FitEx darauf reagiert?
2: Naja, die Entscheidung war halt klar und nach der Entscheidung hat die Sprecherin des Unternehmens gesagt, dass sie die Entscheidung ernst nehmen und ihre Website überarbeiten werden.
0: Ich hoffe, das stimmt.

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0: Gomot von Elok und Joa.
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2: Die Online-Kündigung im Fitnessstudio darf nicht zu kompliziert sein. Der Bundesgerichtshof hat entschieden, dass Fitnessstudios auf der Bestätigungsseite der Kündigung keine weiteren Alternativen anzeigen dürfen, um Kunden im Vertrag zu halten. Verbraucherschützer hatten nämlich gegen den Betreiber einer Fitnessstudio-Kette geklagt. Wollten Kunden da online ihren Vertrag kündigen, bekamen sie die Option, den Vertrag einfach nur zu pausieren. Bremens Bürgermeister Bovenschulte hat seine Ablehnung nochmal deutlich gemacht, beim Unterhaltsvorschuss zu sparen. Bovenschulte hat gesagt, wer dies tue, treffe Kinder und Alleinerziehende und damit diejenigen, die gesellschaftliche Unterstützung am nötigsten hätten. Der SPD-Politiker widerspricht damit Bundesfamilienministerin Prien. Die hatte zuvor erklärt, dass auch Bremen bei der Ministerpräsidentenkonferenz vor 3 Wochen den Kürzungen zugestimmt hätte. Und in Niedersachsen und Bremen wurden im ersten Halbjahr dieses Jahres etwas mehr E-Autos zugelassen als im bundesweiten Schnitt. Das zeigen Zahlen des Kraftfahrtbundesamts. Demnach waren in beiden Bundesländern rund 27% aller neuen Fahrzeuge elektrisch. Bundesweit sind es knapp unter 25%. Hamburg belegt in diesem Jahr mit Abstand den letzten Platz. Und das Wetter heute Abend: neben ein bisschen Sonne sind auch einige dichte Wolken am Himmel unterwegs, die stellenweise auch noch den ein oder anderen Schauer bringen können. Ganz vereinzelt sind auch Gewitter möglich. Wir haben aktuell noch 25 Grad in Bremerhaven, 23 Grad in Bremen. Morgen steht so ein Mix aus Sonne und Wolken an. Vereinzelt gibt es aber auch tagsüber mal Schauer bei maximal 26 bis 27 Grad.
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0: Was ist jeden Donnerstag?
2: Donnerstag. Na, Throwback Thursday natürlich.
0: Ja, und ich sehe hier Eminem, ehrlich gesagt. Und ich habe da richtig back. Bock drauf. Guess who's back? The real Slim Shady, Junge.
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0: Es ist einer der gehyptesten Filme des Jahres. Die Odyssee von Regisseur Christopher Nolan. Halb Hollywood spielt mit. Zendaya, Tom Holland, Matt Damon, Robert Pattinson, Anne Hathaway und.
1: Mann. Ja, und vor allem auch und 3 Stunden geht dieses epische Filmgebilde auf jeden Fall. Jule aus dem Next Team. Hat der Film abgekackt oder hat er deine Erwartungen erfüllt?
2: Leute, es war wirklich bis zur letzten Sekunde spannend. Ich konnte es nicht aushalten, wirklich. Ich habe da gesessen, ich hatte Gänsehaut. Mhm. Ich kannte die Geschichte vorher nicht und ich wusste auch nicht, ob es dann irgendwie Richtung Happy End geht oder vielleicht auch so gar nicht. Aber Halleluja, wirklich, was ein epischer Film. Gibt Matt Damon seinen Oscar jetzt.
0: Das ist ja auf jeden Fall eine krasse Aussage. Also du wirkst auf jeden Fall sehr hyped.
2: Da stehe ich zu.
0: Ja, okay. Wir warten mal die Oscars ab, aber Matt Damon spielt die Hauptrolle, ne? Diesen Odysseus, glaube ich, ne?
2: Genau, das ist der König von Ithaka und mittlerweile ist der seit mehreren Jahrzehnten verschwunden. Damals ist er aufgebrochen, um in die Schlacht von Troja zu ziehen und jetzt, eben viele Jahre später, warten seine Frau und sein Sohn immer noch auf seine Rückkehr.
3: Ithaka ist ein Königreich ohne König.
4: Mein Vater kehrt wieder heim.
3: Du sehnst dich nach einem Vater, den du nie gekannt hast.
5: Ithakas König wird wiederkommen.
2: Ja, niemand in Ithaka weiß, ob Odysseus noch lebt und das bedeutet auch, dass die ersten Männer nach seinem Thron greifen.
1: Ja, alle wollen an die Macht, aber wo ist denn Odysseus?
2: Der hatte nach dem gewonnenen Krieg eigentlich nur eine Mission mit seinen Männern.
6: Nach Jahren des Krieges konnte sich niemand zwischen meine Männer und ihre Heimat stellen. Nicht einmal die Götter.
2: Ja, aber die Götter, die haben es versucht. Also die Truppe muss gegen Zyklopen kämpfen, Hexen, Sirenen. Uff. Und am Ende von der langen Reise erinnert sich Odysseus kaum noch an das Leben, das er mal hatte.
5: Odysseus, erinnerst du dich nicht? Donner, Feuer, Tod.
6: Ich erinnere mich an eine Frau, einen Sohn. Heimat.
1: Junge, oh, so dunkel.
0: Ich wollte gerade sagen, der Film klingt so übertrieben episch, ne?
1: Ist es auch.
0: Und der Film zeigt dann so seine lange Reise zurück?
2: Genau, also der Film zeigt seine komplette Reise im Rückblick und springt dann immer wieder mal zu seiner Familie in der Gegenwart, eben in Ithaka. Und obwohl diese Geschichte rund um Odysseus ja auch lange als unverfilmbar galt, weil sie eben so lang ist und so viel passiert und die Story so viele Ebenen hat, fand ich es gar nicht schwierig zu checken, was abgeht. Es sind wirklich brachiale Bilder. Es ist ein Soundtrack. Ich kann dir gar nicht auch dafür den Oscar geben. Allen den Oscar. Wirklich ein absolut krasser Cast. Seht den auch unbedingt auf großer Leinwand, wenn ihr könnt.
1: Okay, das ist eine Ansage von Jule. 3 Stunden, die Odyssee solltet ihr euch geben. Gibt's jetzt im Kino.

0: Ey, 10 vor 6, ich habe gestern denselben Witz gebracht, ich mach's nicht nochmal, weil sonst wird Larry wieder side-eye-mäßig gucken und sagen, das war Arsch.
1: Gott sei Dank. Ey, ich finde, wir sollten aber auch an der Stelle einfach mal Props geben, weil uns haben heute Nachmittag ein paar Leute geschrieben, die jetzt auch gerade bei dem ganzen warmen Sommerwetter immer draußen arbeiten. Unter anderem ein paar Jungs von der Baustelle, die auch noch ihren Kollegen Dennis grüßen wollten, der, by the way, im Geschäft arbeitet,
0: Show
1: während
0: Dennis.
1: Die schön auf Baustelle sitzen. Ich meine, jetzt war es heute nicht so unfassbar heiß, aber... Deswegen Shoutout auch einfach mal an alle Leute, die irgendwie gerade bei der Hitze...
0: Sowieso Shoutouts an Leute,
1: Knochenjobs
0: die arbeiten
1: in warmem Wetter
0: machen. Ihr seid die Waren. Wir sitzen hier im klimatisierten Studio. Wir wollen euch nur gute Laune machen, würde ich mal sagen.
1: Ja, deswegen einfach mal Shoutout an euch und hoffentlich habt ihr auch Feierabend. Das wünsche ich
0: ja,
1: mir
0: ganz das würde ich mir auch für euch wünschen. Haben wir auch Feierabend, Larry?
1: Ich würde sagen, ja. Let's go.
0: Ja, sehr gut. Dann sehen wir uns morgen um 14 Uhr. Und um 10 sind Milton und Anka wieder am Start.
1: Yes.

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1: Drake mit Nokia reicht jetzt aber auch hier, oder?
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1: Ist ja 20 Rewind. Uhr, ja.
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1: Okay, alles klar. Also, 20 Uhr am Donnerstagabend. Ihr wisst, was das heißt. Wir gehen hier rein heute Abend. IKNG in the Mix mit live am Start hier heute Abend. Was geht ab?
3: Genau so sieht's nämlich aus. Einen wunderschönen guten Abend.
1: Wie geht's dir?
3: Mir geht's super. Bin wieder aufgeregt wie sonst auch und ja, passt.
1: Tippitoppi, das ist bei dir ja immer ein sozusagen guter Indikator dafür, dass es extrem krass wird. Je aufgeregter du bist, desto besser wird die Show und der Mix.
3: Definitiv. Also, ist diesmal aber was anderes. Ein bisschen Liquid-mäßig. Ist auch was Besonderes, aber da gehe ich später nochmal drauf ein.
1: Sommer-Vibes, ja?
3: Genau so sieht's nämlich aus.
1: Keine Zeit zu verlieren. Wer Shoutouts haben will, schreibt einfach bei Instagram @stunnerdnb. IKNG ist am Start.
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1: Let's go.

iKenji in the Mix für die Rewind Firm am Donnerstagabend. Sommerliche Sounds. Das Liquid Special, wenn ihr so wollt. Shoutout an die ganze Rewind Crew. Alle, die am Start sind hier am Donnerstagabend wieder. Der geht raus an die ganze MC Kill Crew. Big up Yule und die Kill Gang, die sich gerade den Arsch aufreißt, ja. Das Set ist für euch. Shoutout Andy. iKenji, run it.

Das ist das Warm-up für nächste Woche Donnerstag. Grill and Bass. Ab 17 Uhr im Kirchweg 190 in der Neustadt. iKenji mit am Start, Caleb mit am Start, Different mit am Start. Eintritt frei, wie immer bei den Pop-Up-Raves. Grill and Bass ist das Motto. Ihr wisst, es gibt Burger, Getränke und gute Vibes.

die Sommer-Selection, I Can't You in the Mix. Ihr hört Rewind am Donnerstagabend hier bei Next. I Can't You, lass rollen.

mit heißer Nadel gestrickt, auf die letzte Sekunde noch alles geregelt, Digga. Dankeschön. Big up, big up. Die Todesstern Massive. Das Warm-up für den Pop-Up-Rave nächsten Donnerstag.

personal favorite, Dicker. Die Sommer Selection um 20.33 Uhr hier am Donnerstagabend. Yes, Rewind Fam. Wir bringen euch in den Feierabend.

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0: Ikenji im Mix für die Rewind Fam. Digga, was für ein Sommerset.
1: Ja, danke schön, freut mich.
0: Hammer, Hammer. Das Ding eben gerade mit diesem Papua New Guinea Mix und.
1: Oder das ist geil, ne?
0: Auch das Ding mit 2020 fand ich krass, das Future-Cut.
1: Ja, 2021, DLR Remix.
0: Ah ja, so genau.
1: Ja, der heißt irgendwie anders, ich weiß nicht warum.
0: Auf jeden Fall, Macker.
1: Herrlich.
0: Alles hops genommen. Wird das die Richtung sein für nächste Woche auch so bestimmt?
1: Ja, also es wird ein bisschen Souls-lastiger, dann langsam in Richtung ein bisschen Minimal Deep, sag ich jetzt einfach mal. Also wie, was halt ein Warm-up ist, ne? Also die Leute sollen reinkommen, erstmal ein bisschen was essen und dann, ja... Wird dann Caleb danach kommen, ne?
0: Das ist genau der richtige Call. Also nächste Woche am 23.07. am Donnerstag von 17 bis 21 Uhr feiern wir den nächsten Pop-Up-Rave im Grünwalds Grill-Institut. Das heißt, wir haben Grill am Start, Getränke, Ikenji mit einem sehr geilen Set, danach Caleb und dann Different und ich mit einem Showcase. Und es wird wahrscheinlich noch eine zweite Area dazu geben, habe ich heute erfahren. Also das Business ist booming, will ich mal sagen sozusagen.
1: Ja, cool.
0: Leute haben Bock drauf, wir wollen mal gucken. Regulär hatten wir eigentlich geplant in dem Innenhof so bis 200 Leute. Wäre cool. Jetzt munkelt man, dass vielleicht ein paar mehr werden könnten. Also musste man quasi noch eine zweite Outdoor-Area... Naja, wir lassen uns überraschen nächste Woche Donnerstag. Wir krempeln Bremen auf jeden Fall einmal auf links.
1: Auf jeden Fall, definitiv.
0: So, und dann am 8.8. außerdem noch Fatman D's Birthday Bash. Also hier geht, ja, wir wissen es. Bremen ist Drum and Bass Capital of Germany.
1: Das läuft.
0: Genau so, Alter. Danke für den stabilen Mix, Digga.
1: Gerne.
0: Willst du noch Worte loswerden? Grüße oder sowas?
1: Nee, aber ich würde sagen, das Set wird morgen auf YouTube rauskommen als Floating Season, Floating Session eher gesagt. Das hat mir sehr viel bedeutet, das ganze monatliche Arbeit etc. Werdet ihr morgen sehen auf YouTube über meine Instagram-Story.
0: Und jetzt rein in die Throwback-Session. 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

Rewind mit Stunner hier bei Bremen Next und gerade sind wir in der Throwback-Session für all die OJs, die Original Jungleists, die den Shit noch von damals kennen aus den 90ern, den frühen 2000ern und natürlich auch für all diejenigen, die es noch nicht kennen, öffentlich-rechtlicher Bildungsauftrag, ihr wisst schon, get educated, hier hört ihr die Mucke, die ihr sonst nirgendwo hört.

0: Backsession heute Abend. Ich hoffe, die letzten zwei Stunden haben euch gefallen. Wenn ihr Bock habt, könnt ihr die komplette Show ab morgen Mittag auf bremennext.de nochmal streamen für die nächsten 7 Tage. Dann kommt ihr gut über die Runden, bis wir uns dann nächsten Donnerstag wieder hören. Von 20 bis 22 Uhr Rewind mit Stunner hier bei Bremen Next für die Drum & Bass Fam. Ihr wisst, wir haben Live-DJs am Start, wir haben die neuesten Tracks am Start und wir machen immer eine kleine Zeitreise. Also, bis nächsten Donnerstag. Big up!
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